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Guten Morgen, es ist 17:30 Uhr. Jetzt gibt es Kurznachrichten aus der Region. Im Studio ist der Maximilian Wickerhauser. In der Region Schaffhausen und Zürich sind die Preise für Wohnungen und Häuser ein weiteres Mal gestiegen. Verglichen worden ist der Zeitraum Juli, August und September 2026 mit dem gleichen Zeitraum letztes Jahr. Der Vergleich zeigt, die Preise für Einfamilienhäuser sind durchschnittlich um 4,8% gestiegen. Bei Eigentumswohnungen sind die Preise um 4,1% gestiegen. In Schleitheim sind gestern die Bauarbeiten für die neuen Hochwasserschutzmaßnahmen gestartet. Für rund 2 Millionen Franken wird am Dorfbach ein neues Rückhaltebecken gebaut. Die Konstruktion soll verhindern, dass der Bach bei starkem Regen überläuft und das Dorf unter Wasser setzt, so wie es 2021 zuletzt der Fall war. Die Bauarbeiten gehen voraussichtlich bis Ende 2027. Und noch zum Sport Handball. Die Kadetten Schaffhausen spielen heute Abend auswärts zu Frankreich gegen Chambéry. Für beide Mannschaften ist es ein drittes Spiel in der laufenden Gruppenphase der European League. Die Kadetten haben bis jetzt alle Spiele gewonnen und sind damit Gruppenerste. Abpfiff ist heute Abend am 7:15 Uhr. Der heutige Dienstag startet voraussichtlich noch mit ein bisschen Nebel. Nachher gibt es vor allem Sonne über der Region Schaffhausen. Allerdings nur temporär, aber am Nachmittag soll es dann zutun. In der Nacht ist auch Regen möglich. Das alles bei um die 16 Grad im Maximum. Und das ist jetzt auch schon wieder mit dem Wetter und den Kurznews. Am 6 Uhr geht es weiter mit der Morgenshow. Heute mit dem Nicolas Valero.

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1: Am Mikrofon ist Philipp Bürgi. Guten Morgen. Die Zinsen für Festhypotheken in der Schweiz sind im dritten Quartal trotz SNB-Nullzins deutlich gestiegen. Grund dafür sind vor allem die gestiegenen Kapitalmarktzinsen. Das treibt laut Vergleichsdienst Comparis auch die Refinanzierungskosten der Banken nach oben. Das höhere Zinsniveau im Ausland wirke zunehmend auch auf den Schweizer Kapitalmarkt. Deshalb werden Festhypotheken teurer, schreibt Comparis in einer Mitteilung. So sind die Richtsätze für 10-jährige Festhypotheken von 1,77 auf 2,07% geklettert. Sie lagen damit erstmals in diesem Jahr wieder über der 2%-Marke. Die Weltwirtschaft wird laut Internationalem Währungsfonds IWF im laufenden Jahr etwas stärker zulegen als gedacht. Die IWF-Experten rechnen für 2026 mit einem Zuwachs von 3,1%. Dass der weltweite Aufschwung nicht abgerissen ist, führt der IWF auf mehrere Faktoren zurück. So habe sich die globale Wirtschaft widerstandsfähiger gegen Energieschocks aufgestellt. Zudem hätten eine höhere Ölförderung außerhalb des Persischen Golfes, das Anzapfen strategischer Reserven und ein Nachfragerückgang in China den Preisschock abgefedert, teilt der IWF mit. Für das kommende Jahr behalten die Experten ihre Prognosen bei 3,4%. Der Flughafen Zürich steigert die Passagierzahlen im September um 2,6%. Sowohl beim Passagieraufkommen als auch bei den Flügen und im Verkauf in Läden und Restaurants ging die Zahl nach oben. Laut einer Mitteilung des Flughafens reisten im September insgesamt 3,13 Millionen Passagiere über den größten Flughafen der Schweiz. Die Zahl der Starts und Landungen am Flughafen Zürich stieg im Vergleich zum Vorjahr um 5,2% auf 25.661. Eine Woche nach Drohnenangriffen auf zwei Handelsschiffe im Schwarzen Meer hat Bulgarien die Europäische Union und die NATO um technische Hilfe bei den Ermittlungen gebeten. Beide angegriffenen Schiffe waren beschädigt worden, eins davon sank. Nach Angaben der bulgarischen Regierung ist bislang unklar, ob die Drohnen aus Russland oder aus der Ukraine kamen. Fest steht, dass eines der angegriffenen Schiffe, die Alpha Vatan, praktisch sofort nach der Attacke gesunken war, binnen etwa 3 Minuten. An Bord der unter der Flagge von Togo fahrenden Alpha Vatan waren 12 Mann Besatzung, die noch immer vermisst werden.
2: 3 Minuten ab der 6 haben wir das News aus der Region. Da gibt es jetzt die Kurzfassung vom Maximilian Wickelhauser.
3: In der Region Schaffhausen und Zürich sind die Preise für Wohnungen und Häuser ein weiteres Mal gestiegen. Verglichen worden ist der Zeitraum Juli, August und September 2026 mit dem gleichen Zeitraum vom letzten Jahr. Der Vergleich zeigt, die Preise für Einfamilienhäuser sind durchschnittlich um 4,8% gestiegen. Bei Eigentumswohnungen sind die Preise um 4,1% gestiegen. In Schleitheim sind gestern die Bauarbeiten für die neuen Hochwasserschutzmaßnahmen gestartet. Für rund 2 Millionen Franken wird am Dorfbach ein neues Rückhaltebecken gebaut. Die Konstruktion soll verhindern, dass der Bach bei starkem Regen überläuft. Die Bauarbeiten gehen voraussichtlich bis Ende 2027. Und noch zum Sport Handball. Kadetten Schaffhausen spielen heute Abend auswärts zu Frankreich gegen Chambéry. Für beide Mannschaften ist es das dritte Spiel in der laufenden Gruppenphase der European League. Die Kadetten haben bis jetzt alle Spiele gewonnen und sind damit Gruppenerste. Abpfiff ist heute Abend am 6:45.
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5: Mit Nebelfeldern in der Region sind wir in den Tag gestartet. Der Tag wird heute aber meistens dann sonnig. Am Nachmittag gibt es aber mehr Wolken in der Region. In der Nacht auf dem Mittwoch kannst du dann vielleicht mal für ein paar Regentropfen langen. Aktuell haben wir draußen recht frisch, so um die 2 bis 4 Grad. Die Temperatur erreicht heute etwa 16 Grad. Keine Meldungen haben wir aktuell, was den Strassen- und Schienenverkehr betrifft bei uns im Sendegebiet. Falls ihr etwas gesehen dürft, dürft ihr es gerne mitteilen. Telefonisch auf unserer Gratis-Verkehrs-Hotline 0800 915 und 3x0. Kommen wir gut und sicher an euer Ziel. 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
2: Einen wunderschönen guten Morgen. Ich wünsche dir am Dienstag, 13. Oktober. Es ist schon der zweite Tag der Woche und gleichzeitig auch der zweite Tag unserer Radiomonat Backstage-Serie. Bei der dreht sich alles um Bands aus der Region, um ihre Musik und wie in den Proberäumen komponiert und musiziert wird. Und heute steht eine Künstlerin bzw. ein Duo im Fokus, wo eben der Proberaum nicht unbedingt räumlich begrenzt ist. Ein Vorgeschmack haben nach gerade zwei Songs für euch parat. Am Mikrofon durch die Morgenshow begleitet euch heute der Nicolas Valero. Man startet ruhig mit Coldplay und Selena Gomez. Let Somebody Go.

0: Beach Boys. Sorgen für gute Laune. Früh am Morgen hier auf Radio Monat mit Surfing USA. Ein Song, der es ja schon ein paar Jahre gibt, 1967 rausgekommen. Jetzt widmen wir uns ein bisschen aktuellere Musik und auch hier aus der Region.
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0: Viele Leute haben Bilder im Kopf, wenn sie Musik hören. Bei idyllischer Musik stellt man sich dann vielleicht so ein schönes Plätzchen der Natur vor. Unser Reporter Maximilian Wickenhauser ist im Rahmen unserer Serie Radio Monat Backstage ja gerade wie ein Künstler-Duo gewesen, wo das einem Wort wirklich an so einen Ort bringt. Das kann man so sagen, oder?
4: Absolut. Die Lena Sereia und der Nelson Gavidia machen sehr entspannte Musik und sie haben eben auch wirklich auch den Proberaum gegen die Natur eingetauscht. Also sie schreiben und proben häufig draussen, am Rhein, in der Natur und so tönt es dann eben auch.
0: Und was für Musik dann dabei rauskommt, wenn man eben ständig in der Natur unterwegs ist, da hören wir kurz rein. Nein.

sehr entspannte Musik. Weil es dazu gekommen ist, dass die Lena und die Nelson die Musik machen, die sie eben machen. Das hören wir uns dann kurz nach der 7 Jahr in unserer Radio Monat Backstage 3 mit Teil 2 von dieser Woche.

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0: 20 Minuten auf das 6 Uhr, sie hören die Radio 100 Morgen schon, wo es immer noch sehr dunkel ist draussen. Da lässt sich nicht gut abschätzen, wie sieht eigentlich der Himmel aktuell aus, hat es Wolken oder nicht. Aber für das haben wir ja dann unsere Wetterexpertin, die uns da auf Sprünge hilft und sagt, was aktuell das Wetter ist oder was heute auch noch erwartet wird, der Tag durch.
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0: Am Morgen ist es aktuell frisch und neblig, so hat sich das Wetter zum Wochenstart gezeigt. Sarina Leuthold vom Meteotest, was darf man vom Tag heute erwarten?
2: Ja, jetzt am Vormittag, eben nachdem es wirklich ein frischer Start war, ist es eine ziemlich sonnige Sache im Verlauf des Tages, vor allem aber am Nachmittag. Und im Verlauf des Nachmittags werden dann die Wolken von Nordwesten her aber doch deutlich zahlreicher. Bis am Abend ist es wahrscheinlich bewölkt, in der Nacht auf morgen auch. Und doch könnte es durchaus sein, dass es auch für ein paar wenige Regentropfen könnte länger. Die Mengen sind sicher gering, aber eben, dass es überall trocken bleibt, das kann man leider nicht garantieren. Und die Temperaturen, die gehen aber jetzt heute im Verlauf des Nachmittags noch mal ein bisschen zu aufgehört werden. Das ist um die 15 bis 16 Grad.
0: Also da kann es vielleicht mal ein bisschen feucht werden. Ist das dann am Morgen Mittwoch der Fall?
2: Ja, am frühen Morgen hat es sicher noch viele Wolken rum und auch hier können es vielleicht noch für ein paar Tröpfe längen, aber bereits im Verlauf des Vormittags wird das ziemlich rasch mal abtrocknen und die Sonne sich zunehmend davon durchsetzen. Am Nachmittag ist es trocken und ziemlich sonnig und dann auch wieder sehr mild. Die Höchstwerte sind so um die 18 bis 19 Grad.
0: Schauen wir noch auf die zweite Wochenhälfte. Geht das beim gleichen Stil dann weiter oder gibt es einen Wechsel im Wettercharakter?
2: Ja, grossen Wechsel gibt es nicht und gleich gibt es ein paar Nuancen, die wechseln. Das heisst, wir haben Donnerstag, Freitag so ein bisschen Hochnebel-Hochnebel-Geschichte. Die Obergrenze ist so zwischen 600 und 1000 Meter. Ich gehe davon aus, dass sich der im Verlauf vom Vormittag bis Mittag oder frühen Nachmittag rein wird auflösen, sodass es am Nachmittag dann auch überall ziemlich sonnig wird sein. Und ja, die Wiese wird entsprechend ein bisschen auffrischen, die wird man gebig ein bisschen merken und Temperaturen, wenn der Nebel weggeht, die sind aber dann auch immer noch weiterhin recht müde mit Höchstwerten um die 17 bis 18 Grad.
0: Das sind eigentlich noch ein paar freundliche Herbsttage, die wir noch vor uns haben. Das Wetter genauer angeschaut für uns, hat Sarina Leuthold von Meteotest.
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0: Der Alex Baron mit seinem Song Passenger haben wir gerade gehört. Musikteam macht jetzt Pause. Es ist 6:30. Das heisst, es ist Zeit für die Nachricht aus der Region und die gibt es von Maximilian Wickenhauser.
1: In der Region Schaffhausen und Zürich sind die Preise für Wohnungen und Häuser erneut gestiegen. Das zeigt eine Analyse der Raiffeisen Bank. Verglichen wurden die Preise im dritten Quartal 2026 mit den Preisen im gleichen Zeitraum des Vorjahres. Dieser Vergleich zeigt, die Preise für Einfamilienhäuser haben sich durchschnittlich um 4,8% erhöht, jene für Eigentumswohnungen sind um 4,1% gestiegen. Die Analyse der Raiffeisenbank erscheint jeweils viermal im Jahr. Der Kanton Thurgau hat Land im Kanton Zürich gekauft. 622 Ahren Landwirtschaftsfläche nahe Altikon wechseln den Besitzer, das berichtet die Thurgauer Zeitung. Die Fläche befand sich im Besitz einer Privatperson. Der Verkauf musste allerdings vom Kanton Zürich abgesegnet werden. Der Thurgau benötigt das Land als Ersatzfläche. Im Rahmen des Hochwasserschutz- und Revitalisierungsprojekts DUR 3 geht landwirtschaftliche Nutzfläche verloren. Diese muss der Kanton kompensieren. Der Handel hat keinen Einfluss auf Kantonsgrenzen. Das Land gehört weiterhin zum Kanton Zürich. Der Landkreis Waldshut hat sein Jahresergebnis für das Jahr 2026 nach oben korrigiert. Am Ende bleibt voraussichtlich aber immer noch rote Zahlen. Das berichtet der Südkurier. Voraussichtlich fällt die Jahresrechnung 2026 mit einem Minus von rund 7,1 Millionen Franken aus. Das ergibt eine neue Prognose des Landkreises. Ursprünglich hat der Kreistag mit einem Minus von 7,5 Millionen Euro gerechnet. Und noch eine Meldung aus dem Sport Handball. Die Kadetten Schaffhausen treffen heute Abend auswärts in Frankreich auf Chambéry. Es ist für beide Teams das dritte Spiel in der aktuellen Saison in der European League. Die Schaffhauser Handballer konnten bisher beide Spiele gewinnen. Sie belegen damit den ersten Platz in der Gruppe. Die Franzosen haben einmal gewonnen und einmal verloren. Sie liegen damit auf Platz 2. Anpfiff ist heute um 18.45 Uhr.
0: Das Wetter in der Region Schaffhausen, morgen noch recht neblig da und dort. Gegen den Vormittag, Mittag sollte sich dann der Nebel langsam auflockern. Am Nachmittag gibt es dann Sonne, dann kommen mehr Wolken in der Region. Am Abend kann es vielleicht auch mal ein paar Regentropfen geben und auch später in der Nacht auf den Mittwoch. Die Temperaturen gerade recht unterschiedlich in der Region. Das Hallau zeigt die Messstation etwa 1 Grad an. Zu Neuhausen sind es etwa 4,5 Grad. Also auf jeden Fall frisch draussen. Die Temperaturen reicht heute etwa 15, 16 Grad. Der Verkehr, der ist aktuell noch ruhig. Das zeigt unser Verkehrsradar da. Falls ihr etwas gesehen habt, dürft ihr uns mitteilen auf unserer gratis Verkehrshotline 0800 915 und 3x0 kommen wir gut und sicher an euer Ziel. In der Region Schaffhausen haben es in den letzten Jahren immer wieder Schlagzeilen gegeben wegen Unwetter, Unglück von gut einem Monat, wo ein Dach von einer Firma gelupft hat oder wie vor 5 Jahren zu Schlaten, wo die Gemeinde zumal unter Wasser gestanden ist. Gegen so Ereignisse will sich die Gemeinde schützen und baut ein Hochwasser-Rückhaltebecken oder wie es der Schlaten Gemeindepräsident Urs Fischer erklärt.
2: Das ist eigentlich wie eine grosse Badwanne. Oder wenn Sie sich vorstellen, Badwanne mit dem Abfluss, oben lässt sie Wasser rein und unten läuft ab. Und wenn sie oben mehr, wenn oben mehr kommt, wenn er unten wegkommt, unter mir ist einfach zurückgestaut, solange es regnet.
0: Entschuldigung, gestern war ein Spatenstich von diesem Projekt. Wieso dass das Becken braucht und bis wann der Schutz mal fertig ist, das gehört in gut 10 Minuten in dieser Morgenshow hier auf Radio Munut. Und übrigens, jeden Beitrag von uns, den könnt ihr auch jederzeit von unserer Webseite radiomunut.ch und auf unserer Handy-App nachhören gehen. Am Mikrofon ist der Nicolas Valero. 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

0: 27 haben wir es hier gehört. Der Radio 100 morgen schon schön haben reingeschaltet. Vielleicht noch mal strecken oder einen Kaffee holen. Wenn es noch keine gärt, ist sicher ein guter Zeitpunkt jetzt. Oder sonst einfach unserem nächsten Thema zurücklehnen, zurücklosen, zulosen. Das ist das, was ich gesucht habe. Genau. Unser nächstes Thema geht um, ja, es ist das Wetterthema, aber das Wetter hat einen grossen Einfluss auf uns. Und manchmal eben kein guter. Und darum braucht es Reaktionen. Regen und die Region Schaffhausen. In den letzten Jahren war das keine Liebesgeschichte gewesen. Wegen Starkregen sind schon Oberhallau, Gechlingen und Schlaten unter Wasser gestanden. In vielen Gemeinden sind darum Hochwasserschutzprojekte geplant worden. Seit gestern ist Schlaten so eins in der Umsetzung. Der Spatenstich für das Rückhaltebecken ist erfolgt. Der Nico Bollinger berichtet.
1: Dass gestern die Schaufeln in Schlaten am Boden gesteckt worden sind, liegt an einem Vorfall aus dem 2021. Dort ist der Schlatenbach überlaufen und er hat für Hochwasser gesorgt. Das soll dann mit dem Hochwasserrückhaltebecken nicht mehr passieren. Und das sei kein kleines Becken, meint der Schlatener Gemeindepräsident Urs Fischer.
2: Also das wird riesig. Das ist eigentlich wie eine Talsperre. Und vorstellen tut man sich das selber so, dass man jetzt im Prinzip das abgrabt und nachher aber verankert und dann einen Damm macht in dem kleinen Tal innen, wo 8 Meter hoch wird, über den Tal sollen.
1: Und der Damm soll dann im Ernstfall das Wasser können aufhalten, bevor es überhaupt für Schlaten könnte brenzlig werden. Ohne, dass jemand müsste eingreifen.
2: 100 Stunden in dem Damm innen hat ein Loch. Das Loch ist ausgelegt schon 19 Kubik pro Sekunde Wasser. Das heisst, wir können 19 Kubik Wasser pro Sekunde durchlassen. Und alles, was dann mehr kommt, wird einfach automatisch gestaut. Und deshalb hat man sich diese Fläche gemacht. Wir haben dann 105'000 Kubik Platz, wo wir zurückstauen Richtung Beckingen.
1: Das ist etwa gleich viel Wasser, wie im engen Weiher Platz hat. Dass der Hochwasserrückhaltebecken jemals gebraucht wird, hofft eigentlich niemand zu schlafen. Aber von den Bedingungen her könnte es beim Wetter ab und zu dort ganz blöd laufen.
2: Das Wasser, das von Beckingen kommt, das ist ein riesen Subgebiet. Und wenn es aber dann ganz blöd läuft und alles still, dann blast die Wolke von oben zu Beckingen an den Hand runter. Und wenn sie dann nicht mehr weg können, dann wird es halt dort hinten fallen. Und dann läuft das Wasser einfach über den Wald ab, über die Wiesen durch und kommt dann gesammelt auf die Schlaten hin.
1: Und damit die Wassermassen aufgehalten werden mit dem grossen Damm, kostet das Projekt auch ordentlich was. Von der Gesamthaft rund 8 Millionen Franken muss die Gemeinde rund 2 Millionen Franken selber zahlen. Den Rest übernehmen Bund und Kanton. Sonst sei es nicht möglich gewesen, meint der Gemeindepräsident Urs Fischer.
2: Wir sind nicht auf Rosen gedeutet und haben schon gesehen, wir gehen auf Gemeindegrenzen verschlaten, wenn wir Rückhaltebecken machen, um das Wasser von oben still zu heben. Und tut es schon weh, 1,9 Millionen Franken ausgeben, die wir an der Nord auch sehr gerne eingesetzt hätten. Und jetzt müssen wir es halt für den Hochwasserschutz nehmen. Das braucht es aber halt ganz einfach.
1: Seit gestern wird darum jetzt Schlaten einen grossen Damm oder offiziell gesagt, ein Hochwasserrückhaltebecken bauen. Ein Teil vom Untergrund ist schon ausgehoben, jetzt geht es weiter mit dem effektiven Bau.
2: Dann wird angefangen graben und machen und dann wird das Betonwerk einbauen und dann wieder aufgefüllt. Wir hoffen, dass wir Ende nächstes Jahr fertig sind mit Bauen und dass dann der Hochwasserrückhaltebecken steht.
1: In guten 12 Monaten sollen das neue Hochwasserrückhaltebecken in Schlaten fertiggestellt sein. Dann ist die Gemeinde noch vorbereitet, auch wenn sich die Regenschleusen aufdünnt. Mit dem neuen Damm können Regenmengen vom Inhalt vom engen Weiher aufgehalten werden.

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0: der Trisums mit seinem Mr. Know-it-all. 8 Minuten vor der 7 haben wir Zeit, um sich vielleicht den nächsten Kaffee rauszulassen. Vielleicht ist es auch der erste. Und einfach mal ein paar Minuten durchschnaufen. Dazu passend die Stimme von Adrian Berger, Theologe und Publizist, im heutigen Gedanken zum Tag anhören.
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2: Wenn Kornfelder übermäßig viel Ertrag geben, wenn mein Pfirsichbaum geragelt voll ist mit schönen Früchten, dann ist es vernünftig, sich zu überlegen, was mache ich jetzt mit dieser Ernte. Sicher soll man das Geschenk nicht verfaulen lassen. Wie kann man die Pracht haltbar machen, aufbewahren, dass sie nicht verdirbt? Das ist doch die richtige Frage. Der Grossgrundbesitzer, den ich Ihnen von ihm erzählt habe, hat seine viel zu kleinen Scheuren abgerissen und neue grössere gebaut, damit alles Platz hat. Ich habe meine Pfirsich angefangen zu dürren. Und ich bin im Garten gesessen, habe den kleinen Baum mit seinen vielen Früchten angeschaut, habe gestaunet über die Fülle, über den Reichtum. Alles ist ja von selber gewachsen. Und ich habe das gemacht, was wir als Kind gelernt haben. Ich habe für die wunderbare Pracht für das Geschenk danket. Wem? Nicht dem Baum. Schon gar nicht mir selber. Ich habe ja sozusagen nichts zu dem Geschenk beigetragen. Sondern dem, wo der Pfirsichbaum und alle Geschöpfe, ja die ganze Schöpfung, geschaffen hat. Wir sind so reich beschenkt, merken es manchmal gar nicht einmal und sind so selten dankbar. Wie der Grossgrundbesitzer. Der hat nämlich nicht dem Schöpfer gedankt, sondern zu sich selber gesagt, jetzt habe ich so viel Vorrat, da kann mir in Zukunft nichts mehr passieren. Das ist bezeichnend. Er redet mit sich selber. Liebe Seele, du hast so einen grossen Vorrat für viele Jahre. Jetzt kannst du dich zurücklehnen, iss, trink und lass es dir gut gehen. Verwöhne dich mit dem Luxus. Der gute Mann hat das Danken vergessen und hat aufs falsche Ross gesetzt. Ich sage Ihnen morgen, warum.
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1: Am Mikrofon ist Philipp Bürgi. Guten Morgen. Die Zinsen für Festhypotheken in der Schweiz sind im dritten Quartal trotz SNB-Nullzins deutlich gestiegen. Grund dafür sind vor allem die gestiegenen Kapitalmarktzinsen. Das treibt laut Vergleichsdienst Comparis auch die Refinanzierungskosten der Banken nach oben. Das höhere Zinsniveau im Ausland wirke zunehmend auch auf den Schweizer Kapitalmarkt. Deshalb werden Festhypotheken teurer, schreibt Comparis in einer Mitteilung. So sind die Richtsätze für 10-jährige Festhypotheken von 1,77 auf 2,07% geklettert. Sie lagen damit erstmals in diesem Jahr wieder über der 2%-Marke. Die Weltwirtschaft wird laut Internationalem Währungsfonds IWF im laufenden Jahr etwas stärker zulegen als gedacht. Die IWF-Experten rechnen für 2026 mit einem Zuwachs von 3,1%. Dass der weltweite Aufschwung nicht abgerissen ist, führt der IWF auf mehrere Faktoren zurück. So habe sich die globale Wirtschaft widerstandsfähiger gegen Energieschocks aufgestellt. Zudem hätten eine höhere Ölförderung außerhalb des Persischen Golfes, das Anzapfen strategischer Reserven und ein Nachfragerückgang in China den Preisschock abgefedert, teilt der IWF mit. Für das kommende Jahr behalten die Experten ihre Prognosen bei 3,4%. Der Flughafen Zürich steigert die Passagierzahlen im September um 2,6%. Sowohl beim Passagieraufkommen als auch bei den Flügen und im Verkauf in Läden und Restaurants gingen die Zahlen nach oben. Laut einer Mitteilung des Flughafens reisten im September insgesamt 3,13 Millionen Passagiere über den größten Flughafen der Schweiz. Die Zahl der Starts und Landungen am Flughafen Zürich stieg im Vergleich zum Vorjahr um 5,2% auf 25.661. Eine Woche nach Drohnenangriffen auf zwei Handelsschiffe im Schwarzen Meer hat Bulgarien die Europäische Union und die NATO um technische Hilfe bei den Ermittlungen gebeten. Beide angegriffenen Schiffe waren beschädigt worden, eines davon sank. Nach Angaben der bulgarischen Regierung ist bislang unklar, ob die Drohnen aus Russland oder aus der Ukraine kamen. Fest steht, dass eines der angegriffenen Schiffe, die Alpha Vatan, praktisch sofort nach der Attacke gesunken war, binnen etwa 3 Minuten. An Bord der unter der Flagge von Togo fahrenden Alpha Vatan waren 12 Mann Besatzung, die noch immer vermisst werden.
2: 3 Minuten ab der 7 haben wir es. Jetzt gibt es News aus der Region in der Kurzfassung von Maximilian Wickenhauser.
3: In der Region Schaffhausen und Zürich sind die Preise für Wohnungen und Häuser ein weiteres Mal gestiegen. Verglichen worden ist der Zeitraum Juli, August und September 2026 mit dem gleichen Zeitraum letztes Jahr. Der Vergleich zeigt, die Preise für Einfamilienhäuser sind durchschnittlich um 4,8% gestiegen. Bei Eigentumswohnungen sind die Preise um 4,1% gestiegen. In Schleitheim sind gestern die Bauarbeiten für die neue Hochwasserschutzmaßnahme gestartet. Für rund 8 Millionen Franken wird am Dorfbach ein Rückhaltebecken gebaut. Schleitheim selber zahlt 1,9 Millionen Franken dran an. Die Konstruktion soll verhindern, dass der Bach bei starkem Regen überläuft. Die Bauarbeiten gehen voraussichtlich bis Ende 2027. Und noch zum Sport. Handball. Die Kadetten Schaffhausen spielen heute Abend auswärts in Frankreich gegen Chambéry. Für beide Mannschaften ist es das dritte Spiel in der laufenden Gruppenphase von der European League. Die Kadetten haben bis jetzt alle Spiele gewonnen und sind damit Gruppenerste. Abpfiff heute Abend ist am 6:45.
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5: Da und dort kann es noch Nebenfelderregion haben. So am Horizont zeichnet sich langsam ab, dass die Sonne irgendwann für den kommt. Und dann sollte es eigentlich so einen Mix aus Sonne und Wolken geben am Vormittag. Am Nachmittag kommt dann mehr Wolken in der Region. In der Nacht auf dem Mittwoch kannst du vielleicht mal für ein paar Regentropfen langen. Die Temperatur aktuell draussen auf dem ländlichen Gebiet eher so 1,5 Grad. Und in der bewohnten städtischen Gebieten so 4 Grad, zeigen wir dort die Messstation an. Die Temperatur heute Nachmittag erreicht etwa 16 Grad. Ruhig ist auf der Straße, wir haben da keine Meldungen. Allen Wegs gute und vor allem sichere Fahrt heute Morgen. Wer an traditionelle brasilianische Musik denkt, dem kommt meistens der Samba oder Capoeira-Musik in Sinn. Es gibt aber noch sehr viel mehr südamerikanische traditionelle Musikstil. Die Lena Sereia probiert das Publikum an ihrer Konzerttour die reichhaltige Musikgeschichte zu führen. Wie sie dazu gekommen ist, das hören wir gerade als nächstes auf Radio Monat in unserer Morgenshow, dann in unserer Serie Radio Monat Backstage. Am Mikrofon auch in dieser Stunde ist der Nicolas Valero. 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

0: mit Blondie und Sunday Girl. Sind wir voll in der Sache und musikalisch unterwegs da in unserer Morgenshow auf Radio Monat. Und musikalisch bleibt es auch gerade mit unserer Serie, die wir diese Woche auf dem Sender haben.
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0: Am zweiten Tag von unserer Musikserie drüllen wir das Konzept ein bisschen um. Eigentlich besuchen wir Musikerinnen und Musiker in ihren Bandräumen oder Proberäumen. Lena Sereia hat aber so ein bisschen die ganze Welt zu ihrem Proberaum gemacht. Sie schreibt, übt und musiziert draussen in der Natur. Unser Reporter Maximilian Mickelhauser hat sie dort getroffen.
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5: Auf einer kleinen Lichtung neben dem Teich entstehen die Songs, die sie dann später zusammen auf die Bühne bringen.
6: Ich bin Lena, Lena Sereia.
7: Nelson Gaviria.
5: Statt in einem Bandraum schreiben und proben sie am Rhein, in der Natur oder bei sich zuhause zwischen Wasser und Brombeersträuchen.
7: Er
6: sagt, dass wir normalerweise irgendwo in der Natur üben, dass wir inspiriert und auch reguliert. Und wenn ein Ort ist, wo wir kreativ sein können.
4: Sao wie morro do vintem, pendura saia, eu quero ver.
5: Die Lena und der Nelson sind zwei Bands. Einmal Lena Sereia, wo sie und der Nelson ihre eigenen Lieder spielen. Und dann noch Andar Confé.
6: Und an einem Andar Confé-Konzert machen wir auch so eine Reise durch Südamerika. Spielen sehr viel Afro-Musik, Afro-Brasilianisch, Afro-Kolumbianisch, Afro-Kubanisch. Aber teilweise auch Sachen aus Argentinien, folklorisch.
4: Wapapara.
5: Seit bald zwei Jahren machen die beiden Musik. Ihre musikalische Reise hat für die Lena im 2021 richtig gestartet. Dort ist sie auf Brasilien und hat den Capoeira kennengelernt.
6: Dann habe ich halt immer mehr Sachen entdeckt, die mich interessieren dort. Also auch der Samba und auch der Forró. Und dann bin ich halt in der Schweiz auch immer an diesen Themen dranbleiben und habe einfach viele Lieder geübt und gelernt. Mein Einstieg in die Musik war über die brasilianische Musik eigentlich.
5: Und auch heute spiele ich darum, Musik hören und erfahren eine wichtige Rolle für ihre eigenen Lieder.
6: Je mehr ich zum Beispiel an Samba de Rodas war, effektiv in Brasilien an einem Tisch gesessen bin oder in einem Kreis gestanden bin und geklatscht und getanzt habe, tut sich auch wieder auf, wie viel das es denn nur schon im Samba inne gibt. Wenn ich jetzt einen Samba interpretiere und schon eine tiefe Erfahrung gemacht habe mit dem Samba in meiner eigenen Welt, in meiner eigenen Erfahrung, dann nährt das natürlich das, was ich in dem schlussendlich überbringe, wenn ich ein Lied interpretiere.
5: Häufig fängt Lena ihre Stücke mit Gedicht an, aus dem entstehen Lieder dann auf die verschiedensten Arten und in verschiedenen Sprachen. Sie singt nicht nur auf Deutsch, sondern auch auf Portugiesisch und auf Englisch.
4: Ah.

0: Alegria.
1: Also es gibt für mich so zwei Arten, ein Lied zu schreiben oder wenn ein Lied zu mir kommt. Das eine ist, dass es aus einem Gedicht aus entsteht. Dann ist es meistens auf Schweizerdeutsch oder auf Hochdeutsch. Und dann gibt es den anderen Weg, wo einfach, ich bin mit meiner Gitarre irgendwo und es kommt, wie es passiert einfach so. Und das kann für mich auf Portugiesisch oder auf Englisch auch genauso passieren. Ich sage immer, es sind Prozesslieder. Es ist irgendein Prozess, den ich mal hatte, wo mir irgendein Lied vielleicht oder ein Dörrli geöffnet hat oder ein Gedicht, das ich geschrieben habe, in einem Moment, wo irgendetwas noch nicht so ganz klar war und nachher irgendwie klarer geworden ist.
2: Und der Nelson übersetzt den Prozess, die Erfahrungen und Gedanken dann musikalisch auf die Gitarre.
3: Muchas veces las músicas salen de...
1: Er sagt, es gibt wie so für, also sind Teil, sind wie so zwei Wege. Das eine ist, dass zum Beispiel ich zu ihm komme und sage, hey, irgendwie ist mir die Melodie gekommen, schau mal, la la la la la la la. Oder komm und sag, hey, ich habe ein Gedicht. So, hey, stell dir vor, du bist jetzt an dieser Klippe und schaust aufs Meer. Ich habe mich dann so und so gefühlt, was würdest du für eine Melodie oder eine Harmonie dazu nehmen? Dann nimmt er die Gitarre in die Hand und spielt da.
4: Das ist schon von unserer durch. Lena Sereia und der Nelson Gavidia, der Beitrag von Maximi Wickenhauser. Und weil wir ihr das Lied Allegra jetzt nur noch so kurz zum Schluss gehört haben, lassen wir es jetzt noch nicht ganz Länge an. Allegra von der Schaffhauser Musikerin Lena Sereia.

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0: Mit dem Wildfire von Gentleman und Mike Patrick Kelly bewegen wir uns da durch. Die Morgen schon durch. Jetzt sind noch 6 Minuten bis zum nächsten News-Update. Wir werfen einmal einen genauen Blick auf das Wetter heute und den nächsten Tag.
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0: Am Morgen ist es aktuell frisch und nebelig, so hat sich das Wetter zum Wochenstart gezeigt. Sarina Leuthold vom Meteotest, was darf man vom Tag heute erwarten?
2: Ja, jetzt am Vormittag, aber nachdem es wirklich ein frischer Start war, ist es eine ziemlich sonnige Sache im Verlauf des Tages, vor allem aber am Nachmittag. Und im Verlauf des Nachmittags werden dann die Wolken von Nordwesten her aber doch deutlich zahlreicher. Bis am Abend ist es wahrscheinlich bewölkt, in der Nacht auf morgen auch. Und da könnte es durchaus sein, dass es auch für ein paar wenige Regentropfen könnte länger. Die Mengen sind sicher gering, aber eben, dass es überall trocken bleibt, das kann man leider nicht garantieren. Und die Temperaturen, die gehen aber jetzt heute im Verlauf des Nachmittags noch mal ein bisschen zurück. Die Höchst werden sie so um die 15 bis 16 Grad.
0: Also da kann es vielleicht mal ein bisschen feucht werden. Ist das dann am Morgen Mittwoch der Fall?
2: Ja, am frühen Morgen hat es sicher noch viele Wolken rum und auch hier können es vielleicht noch für ein paar Tröpfe längen, aber bereits im Verlauf des Vormittags wird das ziemlich rasch mal abtrocknen und die Sonne sich zunehmend anfangen durchsetzen. Am Nachmittag ist es trocken und ziemlich sonnig und dann auch wieder sehr mild. Die Höchstwerte sind so um die 18 bis 19 Grad.
0: Schauen wir noch auf die zweite Wochenhälfte. Geht das beim gleichen Stil dann weiter oder gibt es einen Wechsel im Wettercharakter?
2: Ja, grossen Wechsel gibt es nicht und gleich gibt es ein paar Nuancen, die wechseln. Das heisst, wir haben Donnerstag, Freitag so ein bisschen Hochnebel-Hochnebel-Geschichte. Die Obergrenze ist so zwischen 600 und 1000 Meter. Ich gehe davon aus, dass sich der im Verlauf vom Vormittag bis Mittag oder frühen Nachmittag rein wird auflösen, sodass es am Nachmittag dann auch überall ziemlich sonnig wird sein. Und ja, die Wiese wird entsprechend ein bisschen auffrischen, die wird man gäbig ein bisschen merken und Temperaturen, wenn der Nebel weggeht, die sind aber dann auch immer noch weiterhin recht müde mit Höchstwerten um die 17 bis 18 Grad.
0: Das sind eigentlich noch ein paar freundliche Herbsttage, die wir noch vor uns haben. Das Wetter genau angeschaut für uns, hat Sarina Leuthold vom Meteotest.
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0: Not Numbered vom Dermot Kennedy. Es ist 7:30. Es gibt Nachrichten aus der Region und zwar vom Maximilian Wickenhauser.
1: Seit gestern laufen die Bauarbeiten für das neue Hochwasserrückhaltebecken in Schleitheim. Das Projekt wurde nach den Überschwemmungen im Jahre 2021 ausgearbeitet. Das Becken soll den Bach bei starkem Regen stauen und verhindern, dass er übers Ufer tritt. Die Gesamtkosten für das Projekt belaufen sich auf 8 Millionen Franken. Die Gemeinde Schleitheim steuert 1,9 Millionen Franken bei. Ohne Unterstützung des Kantons hätte sich die Gemeinde die Maßnahmen nicht leisten können, so Gemeindepräsident Urs Fischer gegenüber Radio Munot.
2: Wir sind nicht froh, wir sind gedettet. Und tut es schon weh, wir haben 1,9 Millionen Franken ausgegeben, die wir an der Nord auch sehr gerne eingesetzt hätten. Und jetzt müssen wir es halt für den Hochwasserschutz nehmen. Das braucht es aber halt ganz einfach.
1: Nun beginnt die erste Bauphase. Zunächst wird der Boden ausgehoben, dann wird das Betongerüst gebaut. Das Hochwasserrückhaltebecken soll bis Ende 2027 fertiggestellt sein. Der Kanton Thurgau hat Land im Kanton Zürich gekauft. 622 Aren Landwirtschaftsfläche nahe Altikon wechseln den Besitzer. Das berichtet die Thurgauer Zeitung. Die Fläche befand sich im Besitz einer Privatperson. Der Verkauf musste allerdings vom Kanton Zürich abgesegnet werden. Der Thurgau benötigt das Land als Ersatzfläche. Im Rahmen des Hochwasserschutz- und Revitalisierungsprojekts Dur 3 geht landwirtschaftliche Nutzfläche verloren. Diese muss der Kanton kompensieren. Der Handel hat keinen Einfluss auf Kantonsgrenzen. Das Land gehört weiterhin zum Kanton Zürich. Der Preis für den Handel wird nicht kommuniziert. Ein hohes Verkehrsaufkommen beschäftigt die deutsche Gemeinde Lotstetten politisch. Wie der Südkurier berichtet, muss sich nun auch der Gemeinderat mit der Verkehrssituation auseinandersetzen. Anwohner klagen über zu viel Verkehr im Ortsteil Nackermühle. Vor allem in der Sommerzeit befahren viele Autos die rheinnahe Straße, um zur Badewiese zu gelangen, heißt es weiter. Im Frühling nächsten Jahres soll deshalb eine Messeinrichtung installiert werden. So soll ermittelt werden, wie viele Autos die Straße tatsächlich befahren. Die Kadetten Schaffhausen treffen heute Abend auswärts in Frankreich auf Chambéry. Es ist für beide Teams das dritte Spiel in der aktuellen Saison in der European League. Die Schaffhauser Handballer konnten bisher beide Spiele gewinnen. Sie belegen damit den ersten Platz in ihrer Gruppe. Die Franzosen haben einmal gewonnen und einmal verloren. Sie liegen damit auf Platz 2. Anpfiff ist heute um 18.45 Uhr.
0: Das Wetter in der Region Schaffhausen. Morgen kann es da und dort mal noch ein bisschen Nebel haben. Der Tag wird dann am Morgen, Mittag und am Nachmittag meistens sonnig. Es gibt aber ein paar Wolken am Himmel. Am Nachmittag und am Abend kommen dann mehr Wolken in die Region. In der Nacht auf den Mittwoch kann es dann auch vielleicht mal ein bisschen Regen geben. Auch dann haben wir draußen zwischen 3 und 4 Grad. Temperaturen heute Nachmittag sind etwa bis 16 Grad zu erwarten. Nach wie vor haben wir keine Meldungen bei uns im Sendegebiet, was den Strassenschienenverkehr betrifft. Allen Wegs gute und vor allem sichere Fahrt wünsche ich. Ein Lichtsignal vor der Einfahrt auf der Autobahn A4, ob das der Schaffhausen Sinn macht, das prüft zurzeit das Bundesamt für Strassen. Und der Schaffhausen Kantonsingenieur Dino Giuliani sagt dazu.
3: Da steht vor allem auch die Verkehrssicherheit im Vordergrund. Und da ist durchaus auch im Interesse natürlich von der Bevölkerung lokal. Weil jeglicher Unterbruch, den wir haben auf der Nationalstrasse, sei es ein kleiner Unfall, führt sofort zum Kollaps vom ganzen Verkehrssystem.
0: Ein Lichtsignal bei einer Autobahneinfahrt könnte aber auch negative Auswirkungen haben, wie genau so eine Ampel den Verkehrsfluss könnte behindern. Statt uns zu verbessern, darüber berichten wir so etwa um 10 vor 8. Als nächstes gibt es erstmal einen Veranstaltungstipp. Am Mikrofon gehört der Nicolas Valero.

0: der Robbie Williams. Unterhaltet uns mit seinem Let Me Entertain You. Unterhaltung gibt es ja auf ganz viele Möglichkeiten, in der eben Musik, aber auch zum Beispiel Museen, Kunst, Ausstellungen und so weiter. Ein Tierpräparat, also ein ausgestopfter Fuchs oder eine Eule, das hat ja etwas Faszinierendes, vielleicht aber auch etwas Gefühliges. Wahrscheinlich haben die meisten schon mal in einer Vitrine, in der Schule oder in einem Museum so ein ausgestopftes Tier genauer betrachtet. Eine aktuelle Ausstellung Schaffhausen zeigt ausgestopfte Vögel auf eine ganz spezielle Art und hat sie auch gewissermaßen wieder zum Leben erweckt.
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0: Wer sich für Fotografie, Kunst interessiert und Freude an Tieren hat, der findet die Kombination aus beiden Schaffhausen in der Neustadt beim Haberhaus. In der Passerelle und in der Bar sind Bilder von verschiedenen Vögeln ausgestellt. Fotografiert hat sie den Markus Graf. Er hat beim Stemmler Museum und Museum zu Allerheiligen ausgestopfte Vögel aus der Vitrine rausgenommen und dann fotografiert.
2: Mir ist es eigentlich grundsätzlich darum gegangen, um diesen Tieren wieder ein bisschen Würde zurückzugeben und ein bisschen Leben einhauchen, weil sie halt doch so vergessen sind und vielfach in irgendwelchen Kellern rumstehen oder dann eben so Vitrinen drin. Sie sollen auch lebendig wirken und nicht tot. Also wirklich wieder etwas zurückgeben von dem Vergessenen, damit man die nicht vergisst.
0: Auf den Bildern sind also Porträts von verschiedenen Hühnern, Rotmilan, Eichelherr und noch anderen Vögeln zu sehen. Im September ist die Ausstellung gestartet. Die Bilder lösen laut dem Fotograf unterschiedliche Emotionen aus.
2: Die einen haben das Gefühl, der Vogel lacht sie an. Andere haben das Gefühl, er schaut ihnen ein bisschen vorwurfsvoll. Also ich habe gemerkt, es passiert einfach etwas mit den Leuten. Bei mir selber. Ich sehe das nur positiv. Also mich schaut jetzt nicht böse an. Ich habe gemerkt, es sieht da jeder etwas anderes drin.
0: Egal was es auslöst, es sei auf jeden Fall einmal ein Anblick wert. Eine gewisse Ethik ist gegenüber den Tieren auch vorhanden, weil mit lebendigen Vögeln so ein Fotoshooting gar nicht artgerecht gegangen wäre. Die Ausstellung würde ein breites Publikum ansprechen, sagt Markus Graf.
2: Alle, die natürlich einfach Freude haben an Tieren mal primär, dann aber natürlich auch an der Schwarz-Weiß-Fotografie, sind alle Schwarz-Weiß-Bilder. Und ich glaube, das ist ein ganz breites Spektrum, weil man sieht es halt in der Regel nur in den Vitrinen drin und meistens in einem Licht, wo halt alles ein bisschen gleich beleuchtet. Und ich wollte wirklich mich fokussieren auf das einzelne Tier und auch die einzelnen Tiere ein bisschen in einem anderen Licht darstellen.
0: Bis am 14. November läuft noch die Ausstellung Echoes of Birds. Ein Teil ist in der Passerelle beim Haberhaus sichtbar, die anderen befinden sich im Haberhaus und können während der Öffnungszeiten der Bar angeschaut werden. Alle Bilder gibt es auch noch auf der Internetseite www.framedanimals.ch zum Anschauen.

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0: ist vielleicht bei dem Song von «Ich und ich» der Fall. Es gibt aber Sachen, die ändern sich. Und etwas, was sich auch ändern sollte, ist bei einer Einfahrt auf die A4 Schaffhausen. Ein Lichtsignal vor der Einfahrt auf die Autobahn, das gibt es in der Schweiz schon ein paar Orte, in den Kantonen Zürich, Bern und Aargau. Jetzt prüft das Bundesamt für Strassen, ob so Ampeln auch im Kanton Schaffhausen bei den Einfahrten auf die A4 sinnvoll könnten sein. Das hat die Sonntagszeitung berichtet. Jimmy Sauter hat im Kanton Schaffhausen nachgefragt, was die Vorteile und Nachteile von so Lichtsignalanlagen von Autobahneinfahrten sind.
1: Wenn es auf der A4 einen Unfall gibt und zum Beispiel der Fesenstaubtunnel muss gesperrt werden, dann kollabiert der Verkehr in der Stadt Schaffhausen. Das wissen viele, die mit dem Auto unterwegs sind. Und auch dem Schaffhauser Kantonsingenieur Dino Giuliani ist das bekannt.
2: Jeglicher Unterbruch, den wir haben auf der Nationalstrasse, sei es ein kleiner Unfall, führt sofort zum Kollaps vom ganzen Verkehrssystem. Und darum ist es sicher im Interesse, dass Nationalstrassen gut funktionieren.
1: Die Frage ist jetzt, ob Lichtsignalanlagen vor Autobahneinfahrten helfen oder nicht.
2: Also grundsätzlich begrüßen wir Massnahmen, die zu einem besseren und vor allem auch einem sichereren Verkehrsabwicklung führen. Allerdings sind natürlich Details im Einzelfall abzustimmen mit dem Kanton und vor allem auch mit der Stadt Schaffhausen. So Ampeldosierungen oder Dosierungsanlagen vor Einfahrten, die können positive wie auch negative Auswirkungen haben auf die Agglomeration.
1: Ein negativer Effekt könnte sein, dass sich der Verkehr bis auf die Zubringerstrasse zurückstaut, wenn ein Lichtsignal zu einer Autobahneinfahrt rot ist.
2: Dann führt das zu Umgehungsverkehr, weil die Einfahrt eben geschlossen ist und damit kann dann da auch zu mehr Verkehr führen auf dem untergeordneten Strassennetz, wo natürlich aus der lokalen Sicht nicht erwünscht ist.
1: Eine so eine Zubringerstrasse in Schaffhausen ist die Mühlenstrasse, die am Rhein und am Kraftwerk entlang führt. Es gibt aber auch Vorteile, findet Dino Giuliani.
2: Im Bund geht es natürlich vor allem darum, dass die Verkehrsabwicklung auf der Nationalstrasse möglichst gut kann erfolgen kann. Und da steht vor allem auch die Verkehrssicherheit im Vordergrund. Und das ist durchaus auch im Interesse natürlich von der Bevölkerung.
1: Ob im Kanton Schaffhausen Lichtsignal vor Autobahnzufahrten installiert werden, das ist noch lange nicht definitiv beschlossen worden. Und vorher müssten auch der Kanton und die Stadt noch mit einbezogen werden, sagt der Schaffhauser Kantonsingenieur Dino Giuliani.
2: Wir sind noch nicht involviert worden jetzt vom Bund. Man hat sich können lesen in der Zeitung auch, dass jetzt zuerst einmal eine Prüfung ist. Und wir gehen davon aus, dass jetzt mal eine Analyse gemacht wird im ersten Schritt und dann aufgrund von dieser Analyse dann allfällige Massnahmen eben dann geprüft werden und die werden mit Sicherheit dann auch mit dem Kanton und mit der Stadt besprochen.
1: In der ganzen Schweiz prüft das Bundesamt für Strassen rund 120 Lichtsignale von Autobahneinfahrten. In der Region Schaffhausen wären die Zufahrten auf der A4 in der Stadt Schaffhausen und auch die auf der anderen Seite vom Rhein bei Uhrwiesen betroffen.

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1: Am Mikrofon ist Philipp Bürgi. Die Zinsen für Festhypotheken in der Schweiz sind im dritten Quartal trotz SNB-Nullzins deutlich gestiegen. Grund dafür sind vor allem die gestiegenen Kapitalmarktzinsen. Das trieb laut Vergleichsportal Comparis auch die Refinanzierungskosten der Banken nach oben. Das höhere Zinsniveau im Ausland wirke zunehmend auf den Schweizer Kapitalmarkt. Deshalb werden Festhypotheken teurer, schreibt Comparis in einer Mitteilung. So sind die Richtsätze für 10-jährige Festhypotheken von 1,77 auf 2,07% geklettert. Sie lagen damit erstmals in diesem Jahr wieder über der 2%-Marke. Der Flughafen Zürich steigert die Passagierzahl im September um 2,6%. Sowohl beim Passagieraufkommen als auch bei den Flügen und im Verkauf von Läden und Restaurants gingen die Zahlen nach oben. Laut einer Mitteilung des Flughafens reisten im September insgesamt 3,13 Millionen Passagiere über den größten Flughafen der Schweiz. Die Zahl der Starts und Landungen am Flughafen Zürich stieg im Vergleich zum Vorjahr um 5,2% auf 25.600. Die Weltwirtschaft wird laut Internationalem Währungsfonds IWF im laufenden Jahr etwas stärker zulegen als gedacht. Die IWF-Experten rechnen für 2026 mit einem Zuwachs von 3,1%. Dass der weltweite Aufschwung nicht abgerissen ist, führt der IWF auf mehrere Faktoren zurück. So habe sich die globale Wirtschaft widerstandsfähiger gegen Energieschocks aufgestellt. Zudem hätten eine höhere Ölförderung außerhalb des Persischen Golfs, das Anzapfen strategischer Reserven und ein Nachfragerückgang in China den Preisschock abgefedert, teilt der IWF mit. Für das kommende Jahr behalten die Experten ihre Prognosen von 3,4% bei. Und noch zum Sport NHL. Der Start in die NHL-Saison gestaltet sich für die New Jersey Devils schwierig. Das 1:4 gegen die Ottawa Senators ist die dritte Niederlage im fünften Spiel. Die Schweizer Nico Ischie, Timo Meier und Jonas Siegenthaler verließen das Eis allesamt mit einer Minusbilanz. Akira Schmid kam zu seinem zweiten Einsatz für die Florida Panthers. Im Auswärtsspiel gegen die Buffalo Sabres wurde der Ersatzgoalie zu Beginn des zweiten Drittels beim Stand von 1:2 eingewechselt. Die Panthers glichen die Partie zweimal aus, verloren am Schluss jedoch mit 3:5.
2: Jetzt sind 3 Minuten ab 8 Uhr haben wir es. Jetzt gibt es die News aus der Region in der Kurzfassung von Maximilian Wickhauser.
3: In der Region Schaffhausen und Zürich sind die Preise für Wohnungen und Häuser ein weiteres Mal gestiegen. Verglichen worden ist der Zeitraum Juli, August und September 2026 mit dem gleichen Zeitraum letztes Jahr. Und der Vergleich zeigt, die Preise für Einfamilienhäuser sind durchschnittlich um 4,8% gestiegen. Bei Eigentumswohnungen sind die Preise um 4,1% gestiegen. Der Kanton Thurgau hat Agrarfläche im Kanton Zürich in der Nähe bei Altiker gekauft. Grund dafür ist ein Hochwasserschutz- und Revitalisierungsprogramm Tour 3. Wegen diesem Programm geht Landwirtschaftsfläche im Thurgau verloren. Darum muss der Kanton das nämlich anders kompensieren. Und der Thurgau hat sich dazu entschieden, das in einem anderen Kanton zu machen. Und eine Meldung aus dem Sport Handball. Die Kadetten Schaffhausen spielen heute Abend auswärts zu Frankreich gegen Chambéry. Für beide Mannschaften ist es das dritte Spiel in der laufenden Gruppenphase der European League. Die Kadetten haben bis jetzt alle Spiele gewonnen und sind damit Gruppenerste. Ab 5 heute Abend ist am 6:45.
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5: Ein Mix aus Wolken und Sonne gibt es heute den Tag durch. Am Nachmittag kommen dann mehr Wolken zu uns in der Region. In der Nacht auf dem Mittwoch kann es vielleicht mal für ein bisschen Regen langen. Aktuell haben wir recht frische Temperaturen draussen, zwischen 2 und 4 Grad. Heute Nachmittag können wir etwa 16 Grad erwarten. Und dann nochmal schnell der übliche Kontrollblick. Aber unser Verkehrsradar, das ist ruhig, schlägt überhaupt nicht aus. Es sollte also flüssig vorwärts kommen vom Straßenverkehr bei uns im Sendegebiet. Allenwegs gut und vor allem sicher fahrt durch den Morgen durch.
2: Wir leben in einer Wegwerfgesellschaft. Das ist so ein Ausdruck, der irgendwo durch, glaube ich, auch stimmt und ich auch schon gehört habe. Ich glaube, wenige von uns können behaupten, dass sie ein kaputtes Gerät, also irgendetwas ein bisschen kompliziertes, wie vielleicht jetzt einen Kühlschrank oder ein Handy, können reparieren, um eine Lösung, wie ein kaputtes Gerät wieder flicken kann, aufzeigen und was man alles reparieren kann, ist das für den nächsten Samstag auf dem Frohmarktplatz eine Standaktion zum Repariertag geplant. Was es mit dem auf sich hat, das gehört in ein paar Minuten. Am Mikrofon ist der Nicolas Valero und wir hören uns jetzt der King of Papa, Michael Jackson, mit They Don't Care About Us.

Gut. 10 Minuten ab 8 haben wir es, während der Song langsam ausfadet von Michael Jackson, They Don't Care About Us. Wir schauen auf ein weiteres Thema, etwas, wo bald die Schaffhausen in der Stadt vom Fronrohrplatz stattfindet.

0: Der eigene Spülkasten reparieren oder das Auto mit einem Pümpel ausbühlen, etwas selber zu flicken, das ist nicht nur günstig, es gibt einem auch irgendwo ein gutes Gefühl. Anlässlich zum internationalen Reparaturtag am nächsten Samstag veranstaltet Schaffhausen eine Standaktion auf dem Frommachplatz. Dort wird man die Leute die Möglichkeiten vom Reparieren näher bringen. Die Lena Urschuler berichtet.
1: Bertha, der Werkstattladen, Iseli und Albrecht, Jennys Nähstube, die Reparierbar und die WWF-Sektion Schaffhausen machen mit bei der Standaktion. Dort geht es am nächsten Samstag auf dem Frohnwagplatz darum, aufzuzeigen, wie Gegenstände länger genutzt werden können und wie man den ökologischen Fußabdruck verkleinern kann. Aus dem Grund sehe ich auch die Stadt Schaffhausen dabei, sagt Daniela Brunner, Projektleiterin Umwelt bei der Stadt Schaffhausen.
2: Die Stadt Schaffhausen hat ja eine Klimastrategie mit ganz klaren Zielen. Und darum setzt sich die Stadt auch für einen verantwortungsvollen Umgang mit Ressourcen ein. Und für das möchte sie auch ein Bewusstsein schaffen in der Bevölkerung für die Bedeutung von Reparieren.
1: Genau das ist auch das Ziel vom Internationalen Reparaturtag. Den gibt es schon seit 10 Jahren. Das gemeinsame Ziel dieser Veranstaltung sei, dass die Reparaturen für alle Menschen zugänglich und bezahlbar werden. Darum dürfen die Besucherinnen und Besucher an diesem Samstag dann auch eigene Gegenstände mitnehmen.
2: Ein kleines Möbel sein, das kann ein Stofftier sein, ein Textil oder ein Elektrogerät. Und dann würde die erfahrene Fachperson das anschauen. Kleinere Reparaturen könnte man eventuell sogar direkt vor Ort machen. Und wenn nicht, dann kann man sich zum Beispiel zusammen überlegen, wie man den Gegenstand am besten reparieren kann.
1: Reparieren sei nicht nur praktisch oder kostensparend, sondern auch wichtig für die Umwelt. Wenn mehr Güter produziert werden, braucht es auch mehr Rohstoff. Für das würden die Wälder gerodet oder Gewässer verschmutzt werden. Wenn man statt ein neues Produkt zu kaufen, ein altes flickt, könnte das verhindert werden.
2: Und dass viele in der Schweiz Sachen lieber fortkriegen, statt sie reparieren zu lassen, das ist ein Verhalten, mit dem wir eigentlich nicht nur dem Planeten per se schaden, sondern am Schluss natürlich auch uns selber. Das heisst, wenn wir Gegenstände länger nutzen, reparieren, teilen oder weitergeben, dann können wir sehr, sehr viel dazu beitragen, dass es unserem Heimatplaneten besser geht.
1: Wer ein neues Produkt kauft, schaut meistens zuerst mal auf den Preis. Schnell landen die Leute dann bei chinesischen Billiganbietern wie Temu. Meistens sehe ich das am Ende aber teurer, weil die Sachen von dort weniger lang halten. Die Qualität sehe ich schlechter. Das hätte Daniela Brunner, Projektleiterin Umwelt bei der Stadt Schaffhausen, auch gemerkt, wo sie einen billigeren Geschirrspüler gekauft hätte. Den hätte nicht lang gehabt und sie hätte einen neuen gebraucht, weil der nicht reparierbar gewesen wäre.
2: Das heisst, mit dieser Erfahrung habe ich gelernt, dass billig eigentlich doppelt kostet. Und die Waschmaschine, die ich jetzt habe, die habe ich schon seit vielen Jahren. Und die ist bis jetzt noch nie repariert worden, hat mir viel Zeit, Energie und natürlich auch viel Geld gespart.
1: Generell denken sie, dass Reparieren Chancen bringt. Nicht nur spare ich mir mehr Geld, wenn man selber etwas flickt, dazu habe ich mir auch noch ein gutes Gefühl, dass man es selber repariert hat.

0: Tina Turner besingt es da mit ihrem Song, wo die 80er Jahre so ist. Der Best. 20 Minuten ab 8 haben wir es da. Ihr hört morgen schon auf Radio Monat.
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0: Jetzt sind wir in dieser Jahreszeit angekommen, wo die Nacht schon recht lang sind, gefühlt. Darum gibt es am Morgen auch recht frische Temperaturen und dazu auch oftmals Nebel. Der Morgen, der ist noch einigermaßen sonnig heute. Gegen den Nachmittag kommen aber mehr Wolken in die Region, sagt Rainer Leutold von Meteotest.
2: Bis am Abend ist es wahrscheinlich bewölkt, in der Nacht auf morgen auch. Und da könnte es durchaus sein, dass es auch für ein paar wenige Regentropfen könnte. Länge die Mengen sind sicher gering, aber eben, dass es überall trocken bleibt, das kann man leider nicht garantieren. Und die Temperaturen steigen aber jetzt heute im Verlauf des Nachmittags ja noch mal ein bisschen zurück. Die Höchst werden sie so um die 15 bis 16 Grad.
0: So wie der Tag heute 10 geht, fängt der Mittwochmorgen dann auch an.
2: Am frühen Morgen hat es sicher noch viele Wolken rum und auch hier können es vielleicht noch für ein paar Tröpfe längen, aber bereits im Verlauf des Vormittags wird das ziemlich rasch mal abtrocknen und die Sonne sich zunehmend davon durchsetzen. Am Nachmittag ist es trocken und ziemlich sonnig und dann auch wieder sehr mild. Die Höchst werden sie so um die 18 bis 19 Grad.
0: Für den Rest der Woche gibt es am meisten morgen ein bisschen trübes Wetter, also viel Nebel und auch Wolken. Am Nachmittag sieht es dann meistens ein bisschen freundlicher aus.
2: Wir haben Donnerstag, Freitag so ein bisschen Hochnebel-Geschichte. Die Obergrenze ist so zwischen 600 und 1000 Meter. Ich gehe davon aus, dass sich der im Verlauf vom Vormittag bis Mittag oder frühen Nachmittag rein, wird auflösen, sodass am Nachmittag dann auch überall ziemlich sonnig wird sein. Und ja, die Bise wird entsprechend ein bisschen auffrischen, die wird man gäbig ein bisschen merken und die Temperaturen werden der Nebel weggeht, die sind aber immer noch weiterhin recht müde mit Höchstwerten um die 17 bis 18 Grad.
0: Das also die Aussicht aufs Wetter für den nächsten Tag, zusammengefasst von der Sarina Leuthold von Meteotest.
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0: in den tiefen 80er sind wir mit Rochefort, Cuddly Toy. Jetzt macht die Musik aber wieder mal Pause, weil es ist Zeit für die Regionalnachrichten. Es ist 8:30, die gibt es jetzt vom Maximilian Wickhauser.
1: Die Zukunft des Kunstmuseums in der Karthauser Ittingen nahe Frauenfeld ist weiter unsicher. Ein Entscheid über die notwendige Sanierung und einen möglichen Erweiterungsbau wird nicht wie angekündigt in diesem Jahr gefällt. Das berichtet die Thurgauer Zeitung. Im März hieß es, dass der Entscheid bis im Sommer gefällt werden soll. Wie die Thurgauer Zeitung schreibt, fehle aber immer noch ein entsprechender politischer Beschluss. Das, obwohl die nötigen finanziellen Mittel bereits im Finanzplan des Kantons aufgenommen worden seien. Die Sanierung soll rund 20 Millionen Franken kosten. Die letzte umfassende Sanierung ist mehr als 40 Jahre her. Seit gestern laufen die Bauarbeiten für das neue Hochwasserrückhaltebecken in Schleitheim. Das Projekt wurde nach den Überschwemmungen im Jahre 2021 ausgearbeitet. Das Becken soll den Bach bei starkem Regen stauen und verhindern, dass er übers Ufer tritt. Die Gesamtkosten für das Projekt belaufen sich auf 8 Millionen Franken. Die Gemeinde Schleitheim steuert 1,9 Millionen Franken bei. Ohne Unterstützung des Kantons hätte sich die Gemeinde die Maßnahmen nicht leisten können, so Gemeindepräsident Urs Fischer gegenüber Radio Munot.
2: Wir sind wieder froh, wir sind gedettet. Und tut es schon weh, es sind 1,9 Millionen Franken ausgeben, wo wir an der Nord auch sehr gerne eingesetzt hätten. Und jetzt müssen wir es halt für den Hochwasserschutz nehmen. Das braucht jetzt aber halt ganz einfach.
1: Nun beginnt die erste Bauphase. Zunächst wird der Boden ausgehoben, dann wird das Betongerüst darauf gebaut. Das Hochwasserrückhaltebecken soll bis Ende 2027 fertiggestellt sein. Ein hohes Verkehrsaufkommen beschäftigt die deutsche Gemeinde Lotstetten politisch. Wie der Südkurier berichtet, muss sich nun auch der Gemeinderat mit der Verkehrssituation auseinandersetzen. Anwohner klagen über zu viel Verkehr im Ortsteil Nackermühle. Vor allem in der Sommerzeit befahren viele Autos die rheinnahe Straße, um zur Badewiese zu gelangen, heißt es weiter. Im Frühling nächsten Jahres soll deshalb eine Messeinrichtung installiert werden. So soll ermittelt werden, wie viele Autos die Straße tatsächlich befahren. Die Kadetten Schaffhausen treffen heute Abend auswärts in Frankreich auf Chambéry. Es ist für beide Teams das dritte Spiel in der aktuellen Saison in der European League. Die Schaffhauser Handballer konnten bisher beide Spiele gewinnen. Sie belegen damit den ersten Platz in ihrer Gruppe. Die Franzosen haben einmal gewonnen und einmal verloren. Sie liegen damit auf Platz 2. Anpfiff ist heute um 18.45 Uhr.
0: Wer jetzt gerade aus dem Haus geht oder vielleicht schon draußen ist, hat hoffentlich eine Jacke dabei. Es ist recht frisch draußen, so zwischen 2 und 4 Grad. Am Nachmittag wird es ein bisschen angenehm mit etwa 16 Grad. Es ist relativ bewölkt, es hat aber noch Platz für ein paar Sonnenstrahlen, vor allem morgen und Mittag. Am Nachmittag kommen dann mehr Wolken in die Region. In der Nacht und Mittwoch kann es dann vielleicht mal einen guten Regen geben. Nach vor keine Meldung haben wir auf unserem Verkehrsradar. Sollte die Störung frei vorwärts kommen und unterwegs. Gute und vor allem sichere Fahrt durch den Morgen durch. Radio Monat, jetzt ein bisschen mehr als 3 Minuten ab der 8:30 ist es. Und in ein paar Minuten hören wir uns neue Musik aus der Schweiz an. Der Gabriel Benedek hat schon den einen oder anderen Song rausgebracht, der auch bei uns schon auf dem Sender gelaufen ist. Zum Beispiel der hier. Den Song Fantasy haben wir auch schon mal bei uns in unserer Schweizer Musikrubrik Swiss Made vorgestellt. Und dort gehen wir auch in ein paar Minuten wieder an. Ende September ist der Gabriel Bendeck mit einem neuen Song am Start. Say You Remember heisst der. Wir hören uns eben im Swiss Made nachher gerade an. Das nach zwei Songs am Mikrofon ist der Nicolas Valero.

0: Wir sind weit vorangeschritten an unserer Morgenshow auf Radio Minute. 20 von 9 haben wir es. Und jetzt gibt es ein bisschen Musik aus der Schweiz.
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0: Der Gabriel Benedek ist ein vielseitiger Künstler. Das fängt schon bei seinen Wurzeln an, wo er in Irland, aber eben auch zu Ungarn hat. Der Basler Musiker, der sagt über seinen Start von seiner Musikerkarriere, die er gemacht hat früher.
2: Es hat eigentlich angefangen, eigentlich, als ich ein Kind war. Bin ich in Klavierunterricht geschickt worden und ich habe dann irgendwann für mich entschieden, hey, ich will eigentlich viel lieber Gitarre spielen. Also ich habe klassisch Klavier spielen gelernt und habe dann mir auch autodidaktisch ein bisschen Gitarre beigebracht. Und dann ist eigentlich das eine zum anderen gekommen. Ich habe dann auch angefangen, Songs, die ich los auf Englisch zu übersetzen, ins Deutsche. Ich habe dann auch angefangen, eigene Songs zu schreiben.
0: Seine Wurzeln sind sehr bestimmend in seinem Leben. Aus Irland und Ungarn hat die. Und die haben eben auch zu seinem Künstlernamen dann beigetragen.
2: Also Benedek, ich habe irisch und ungarische Wurzeln. Und Benedek ist ungarisch. Und durch das habe ich das einfach durch auch eine Adoption können beibehalten. Ich habe 18 Jahre Benedek geheissen, ich bin dann adoptiert worden und ich habe dann den Namen einfach auch, weil ich schon ein bisschen einen Namen hatte, einfach als Künstlernamen beibehalten. Genau.
0: Bei seiner Musik hat er viel ausprobiert, sein Musikstil hat sich in den letzten 6 Jahren sicher verändert, hat er im Live-Interview gesagt.
2: Ich war sehr experimentell unterwegs gewesen. Und zwar ab und zu wirklich halt elektronische Elemente, dann wieder sehr akustisch. Und ich würde schon sagen, dass ich mich jetzt mehr oder weniger gefunden habe. Ich würde jetzt meine Musik so definieren, dass ich Popmusik mache, weil ich finde, das tut eigentlich das Ganze wie umfassen und das gibt mir wie auch die kreative Freiheit, dass ich trotzdem auch wieder einen Song kann droppen, wo wir ein bisschen Upbeat haben, wo wir ein bisschen elektronische Elemente haben, wo man ein bisschen abgehen kann, aber dann trotzdem auch zum Beispiel wieder Balladen.
0: Sein neuester Song, der heisst «Say You Remember», ist Ende September rausgekommen. Tönt modern und gleichzeitig ein bisschen wie etwas aus den 80er Jahren, finde ich. Das liegt sicher auch am Einsatz von viel Synthesizer, aber ich finde, es kann nie genug Synthesizer auch in einem Song. Zu seinem aktuellen Stil haben auch sicher die vielen Konzerte beigetragen, die er im letzten Jahr gespielt hat. Über 60 Shows sind gewesen. Er war unter anderem auch dann noch am Jazz-Festival zum Montag gewesen. Hat ihm sicher auch noch mal Inspiration gegeben. Wir hören jetzt an unseren heutigen Swiss Mates «Say You Remember» vom Gabriel Benedek.
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0: 10 Minuten vor der 9 Uhr haben wir es. Die Morgenshow, die kommt langsam ans Ende. Gerade gehört haben wir How Bizarre. Und bizarr oder komisch ist auch zum Beispiel ein Fußballresultat bei den Profis, wo es am Schluss 7-3 steht. Das ist eher ein außergewöhnliches Resultat. Gibt es aber ab und zu einmal, so wie auch letzten Freitag im Match von der Frauen-Nazi Israel gegen die Schweiz. Heute haben die Frauen von der Schweizer Nazi mit dem WM-Playoff-Hinspiel gegen Israel eben für das deutliche Resultat gesorgt. 7-3 ist am Schluss für die Schweiz gestanden. Es hat aber gerade in den ersten 50 Minuten vom Spiel nicht so deutlich ausgesehen. Israel ist nämlich mehrmals in Führung gegangen. Der Grund sei laut der Nazi-Spielerin Viola Caligaris, wie sie in einem SRF-Interview gesagt hat, ist eben, weil...
1: Ja, ich würde sagen, wir sind vielleicht einfach ein bisschen zu leger in den Match gegangen. Wir haben gesehen, dass... Ja, jeder Gegner hat Qualität. Es gibt immer mehr Qualität bei allen Teams, auch wenn es vielleicht auf dem Papier tendenziell schwächere Gegner sind. Das sind Nationalteam-Matchen, wo es immer um etwas geht. Von dem her müssen wir da sicher vollen Fokus haben von Anfang an. Und das war, glaube ich, vor allem ein Weckruf.
0: Zu Null spielen, das ist etwas, was die Schweizer Nazi in den letzten 7 Spielen nur einmal gelungen ist im März. Das sei sich das Team schon bewusst.
1: Ja, es ist ein grosses Thema, aber jetzt auch nicht gerade die ganze Zeit das Thema im Team. Aber es ist klar, bei uns, bei der Defensive natürlich schon. Ist schon ein grosser Wunsch, dass wir dass die Null halten.
0: Und Abpfiff fürs Spiel vom Rückspiel vom WM-Playoff-Match Schweiz gegen Israel. Der ist dann heute Abend um 7:30 und die Ausgangslage ist ja mit dem 7-3 aus dem Hinspiel eigentlich recht gut für die Schweizer Nazi. Und damit sind wir jetzt am Ende von dieser Morgenshow hier auf Radio Monat angekommen. Es geht dann gerade nochmal weiter mit am 9. Uhr mit dem nächsten News-Update und dann gibt es 2 Stunden lang Musikbox, bevor

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1: Am Mikrofon ist Philipp Bürgi. Der Unfallversicherer Suva hat 2025 bei der Rechnungskontrolle von rund 2,9 Millionen Rechnungen 123 Millionen Franken eingespart. Konkret wiesen von den geprüften Rechnungen für medizinische und therapeutische Leistungen 297.000 Fehler oder Ungenauigkeiten auf, wie die Suva mitteilt. Das entspricht 10,4%. Die Unfallversicherung wies diese Rechnungen zur Korrektur zurück. Dazu gehörten doppelte Rechnungen, falsch verrechnete oder nicht versicherte Leistungen sowie Rechnungen für abgeschlossene Fälle. Die Heilkosten 2025 beliefen sich auf rund 1,3 Milliarden Franken und lagen damit 6% über dem Vorjahr. Der große St. Bernhard-Tunnel im Wallis soll künftig die Hälfte seines Strombedarfs mit Solarenergie decken. Die Betreibergesellschaft hat auf der Schweizer Seite des Tunnels Solarpanels auf einer Fläche von 7000 Quadratmetern installiert. Martin Spinden mit den Einzelheiten.
2: Die Anlage soll laut den Betreiber ab dem neuen Jahr Solarstrom produzieren. Für das sind 1000 Solarpanels auf der überdachten Zufahrtsstrasse zum grossen St. Bernhard-Tunnel montiert. Die ersten 3000 Quadratmeter sollen schon dieses Jahr betriebsbereit sein. Die Anlage soll jährlich rund 450 Megawattstunden Strom produzieren, also Strom für rund 1000 Haushalte pro Jahr. Die neue Solaranlage würde die bisherige Stromproduktion vor allem im Winter sinnvoll ergänzen und kostet rund 2 Millionen Franken.
1: Russland hat nach eigenen Angaben seit 2022 trotz der westlichen Sanktionen Öl und Gas im Wert von mehr als 320 Milliarden US-Dollar an europäische Länder verkauft. Alleine in den ersten 9 Monaten des laufenden Jahres beliefen sich die Lieferungen auf gut 21 Milliarden Dollar. Die EU hat seit Beginn des russischen Angriffskrieges gegen die Ukraine zahlreiche Sanktionen verhängt. Dennoch beziehen mehrere Mitgliedstaaten weiterhin russisches Flüssigerdgas. Die Slowakei und Ungarn dürfen zudem aufgrund von Ausnahmeregelungen weiterhin russisches Pipelineöl importieren. Zum Sport NHL. Der Start in die NHL-Saison gestaltet sich für die New Jersey Devils schwierig. Das 1:4 gegen die Ottawa Senators ist die dritte Niederlage im fünften Spiel. Die Schweizer Nico Ischie, Timo Meier und Jonas Siegenthaler verließen das Eis allesamt mit einer Minusbilanz. Akira Schmid kam zu seinem zweiten Einsatz für die Florida Panthers. Im Auswärtsspiel gegen die Buffalo Sabres wurde der Ersatzgoalie zu Beginn des zweiten Drittels beim Stand von 1:2 eingewechselt. Die Panthers glichen die Partie zwar zweimal aus, verloren am Schluss aber mit 3:5.
3: 3 Minuten ab der 9 haben wir es. Die News aus der Region. Da gibt es jetzt nochmal eine Kurzfassung von Maximilian Wickenhauser.
4: In Schleitheim sind gestern die Bauarbeiten für die neuen Hochwasserschutzmassnahmen gestartet. Für rund 8 Millionen Franken wird am Dorfbach ein neues Rückhaltebecken gebaut. Schleitheim selber zahlt 1,9 Millionen Franken dran. Die Konstruktion soll verhindern, dass der Bach bei starkem Regen überläuft. Die Bauarbeiten gehen voraussichtlich bis Ende 2027. Die Zukunft des Museums in der Kartuse Ittingen in der Nähe von Frauenfeld ist weiterhin unsicher. Ursprünglich hat es geheißen, bis im Sommer soll über eine abfallende Sanierung entschieden werden. Jetzt vertagt der Kanton den Entscheid aufs nächste Jahr. Das Museum ist vor mehr als 40 Jahren zuletzt umfassend saniert worden. Die Arbeiten, die anstehen, kosten rund 20 Millionen Franken. Und eine Meldung aus dem Sporthandball. Die Kadetten Schaffhausen spielen heute Abend auswärts zu Frankreich gegen Chambéry. Für beide Mannschaften ist es das dritte Spiel in der laufenden Gruppenphase der European League. Die Kadetten, die haben bis jetzt alle Spiele gewonnen und sind damit Gruppenerste. Abpfiff heute Abend ist am 6:45.
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3: Mit dem Fall der Region sind wir heute im Tag gestartet. Die sollten sich im Verlauf von morgen immer mehr aufgelöst haben oder tun sich noch auflösen. Der Tag heute wird meistens morgen Vormittag sonnig, wobei ich sehe jetzt da über Stadt Schaffhausen hat schon eher viele Wolken, die schon grau wirken. Am Nachmittag sollte die Wolken dann noch mehr werden. In der Nacht auf dem Mittwoch kann es dann vielleicht einmal ein bisschen Regen geben. Aktuell aber draussen so die Temperatur um die 2 bis 4 Grad, also noch relativ frisch. Die Temperatur erreicht heute etwa 16 Grad. Die Straße aktuell immer noch ruhig, man hat keine Meldungen, was den Straßenverkehr betrifft. Alle unterwegs gut, vor allem eine sichere Fahrt.

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1: Am Mikrofon ist Philipp Bürgi. Der Unfallversicherer Suva hat 2025 bei der Rechnungskontrolle von rund 2,9 Millionen Rechnungen 123 Millionen Franken eingespart. Konkret wiesen von den geprüften Rechnungen für medizinische und therapeutische Leistungen 297.000 Fehler oder Ungenauigkeiten auf, wie die Suva mitteilt. Das entspricht 10,4%. Die Unfallversicherung wies diese Rechnungen zur Korrektur zurück. Dazu gehörten doppelte Rechnungen, falsch verrechnete oder nicht versicherte Leistungen sowie Rechnungen für abgeschlossene Fälle. Die Heilkosten 2025 beliefen sich auf rund 1,3 Milliarden Franken und lagen damit 6% über dem Vorjahr. Der große St. Bernhard-Tunnel im Wallis soll künftig die Hälfte seines Strombedarfs mit Solarenergie decken. Die Betreibergesellschaft hat auf der Schweizer Seite des Tunnels Solarpanels auf einer Fläche von 7000 Quadratmetern installiert. Martin Spinden mit den Einzelheiten.
2: Die Anlage soll laut den Betreiber ab dem neuen Jahr Solarstrom produzieren. Für das sind 1000 Solarpanels auf der überdachten Zufahrtsstrasse zum grossen St. Bernhard-Tunnel montiert kommen. Die ersten 3000 Quadratmeter sollen schon dieses Jahr betriebsbereit sein. Die Anlage soll jährlich rund 450 Megawattstunden Strom produzieren, also Strom für rund 1000 Haushalte pro Jahr. Die neue Solaranlage würde die bisherige Stromproduktion vor allem im Winter sinnvoll ergänzen und kostet rund 2 Millionen Franken.
1: Russland hat nach eigenen Angaben seit 2022 trotz der westlichen Sanktionen Öl und Gas im Wert von mehr als 320 Milliarden US-Dollar an europäische Länder verkauft. Alleine in den ersten 9 Monaten des laufenden Jahres beliefen sich die Lieferungen auf gut 21 Milliarden Dollar. Die EU hat seit Beginn des russischen Angriffskrieges gegen die Ukraine zahlreiche Sanktionen verhängt. Dennoch beziehen mehrere Mitgliedstaaten weiterhin russisches Flüssigerdgas. Die Slowakei und Ungarn dürfen zudem aufgrund von Ausnahmeregelungen weiterhin russisches Pipelineöl importieren. Zum Sport NHL. Der Start in die NHL-Saison gestaltet sich für die New Jersey Devils schwierig. Das 1:4 gegen die Ottawa Senators ist die dritte Niederlage im fünften Spiel. Die Schweizer Nico Ischie, Timo Meier und Jonas Siegenthaler verließen das Eis allesamt mit einer Minusbilanz. Akira Schmid kam zu seinem zweiten Einsatz für die Florida Panthers. Im Auswärtsspiel gegen die Buffalo Sabres wurde der Ersatzgoalie zu Beginn des zweiten Drittels beim Stand von 1:2 eingewechselt. Die Panthers glichen die Partie zwar zweimal aus, verloren am Schluss aber mit 3:5.
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4: Ein Mix aus Sonne und Wolken gibt es heute am Vormittag. Am Nachmittag kommen dann mehr Wolken in die Region und macht den Himmel mehr zu. In der Nacht auf dem Mittwoch kann es auch mal vielleicht für ein paar Regentropfen langen. Die Maximaltemperaturen heute sind um die 16 Grad.

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1: Am Mikrofon ist Philipp Bürgi. Die Aargauer Kantonsbehörden haben auf einem Hof in Fricktal 13 Pferde und 40 Hunde beschlagnahmt. Der Kanton hatte wegen wiederholten Verstößen bereits im Februar ein Tierhalteverbot für die Tierhalterin verfügt. Weil sich die Betroffene nicht an das rechtskräftige Verbot gehalten hatte, vollzog der Veterinärdienst das Tierhalteverbot und holte die Tiere letzte Woche ab. Das schreibt die kantonale Stelle in einer Mitteilung. Die beschlagnahmten Tiere werden laut Behördenangaben tierärztlich versorgt und befinden sich in geeigneten Einrichtungen. Der Veterinärdienst wird gegen die Frau Strafanzeige erstatten. Der Schweizerische Mieterinnen- und Mieterverband appelliert an den Bundesrat. Mit über 100'000 Unterzeichnenden fordert er den Bundesrat auf, den Gegenvorschlag zur Mietpreisinitiative zurückzuziehen. Die Mietpreisinitiative verlangt, dass Mieten automatisch überprüft und gesenkt werden, sollten sie zu hoch sein. Am 25. September hatte der Bundesrat entschieden, der Initiative einen Gegenvorschlag entgegenzustellen. Dabei soll eine Anfangsmiete an die Miete für ähnliche Wohnungen in der Umgebung angepasst werden können. Hochgebildete Frauen sind auf dem Partnermarkt weiterhin erfolgreich. Über 80% der Frauen mit Hochschulabschluss im Alter zwischen 30 und 40 Jahren leben in einer Partnerschaft, wie die Universität Zürich in einer Mitteilung schreibt. Der Anteil der 30- bis 40-jährigen Akademikerinnen hat sich in der Schweiz innert 25 Jahren verdreifacht, von 20 bis auf 60%. Dass Frauen heute im Durchschnitt höher gebildet sind als Männer, hatte ihre Beziehungschancen laut der Studie jedoch nicht geschmälert. Die Ergebnisse liefern gemäß der Universität auch Anhaltspunkte für die Debatte über sinkende Geburtenraten. Das Jobangebot bei Schweizer Banken ist im September erneut leicht zurückgegangen. Die Zahl der Stelleninserate sank im Vergleich zum August um 1,7%. Dies zeigt eine Auswertung des Jobportals Indeed. Die Analyse zeigt über die Jahre und Monate hinweg einen stetigen Rückgang des Stellenangebotes. So zählte Indeed im September letzten Jahres noch 14% mehr Jobausschreibungen als aktuell. Im Herbst 2024 waren es sogar 27% mehr und 2023 sage und schreibe 72%.
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3: Der Nebel hat sich zum grössten Teil verzogen in der Region Schaffhausen. Die Sonne kann sich immer mal wieder durchsetzen. Am Nachmittag schieben sich dann von Westen her aber immer mehr Wolken vor die Sonne. Und in der Nacht auf morgen bleibt der Himmel meistens bewölkt. Ein paar Tropfen Regen sind dabei nicht ganz ausgeschlossen. Maximal gibt es heute bis zu 16 Grad. Im Moment zeigt das Thermometer um die 8 Grad an.

gutes Fürschi kommt. Die Alpengletscher die schmelzen, und zwar so schnell wie schon lange nicht mehr. Allein 2026 haben sie fast 6% von ihrer Eismasse verloren. Was steckt hinter dem dramatischen Schwund und was bedeutet das für unsere Wasserversorgung, Stromproduktion und die Natur in den Bergen? Heute im Ökotipp redet der Radiomonat-Ökolog Oskar Paul über die Zukunft der Alpengletscher. Das in der nächsten halben Stunde. Dort die Mittagsshow begleitet euch Marcia Strom. Schön, dass ihr Radio Monat eingeschaltet und seid noch mit dabei.

0: Cat's Eye, eine multinationale Girlgroup mit dem Song Animal. Und vor kurzem da ist herausgekommen, dass die Alpengletscher in diesem Jahr fast 6% von ihrer Masse verloren haben. Was ist die Ursache davon? Der Radio Monat Ökologe Oskar Paul kennt die Gründe, aber zuerst einmal, was sind denn Gletscher überhaupt?
1: Ja, Gletscher sind eigentlich Eisfelder von verdichtetem Altschnee aus vielen, vielen Vorjahren. Der Altschnee ist so verdichtet, dass eben Eis entstanden ist. Ein Gletschereis kann sich nur bilden, wenn aufs ganze Jahr betrachtet mehr Schnee fallen tut, als abschmelzen tut. Der Gletscher wird unterteilt in ein Nährgebiet, wo Eis gebildet wird, und ein Zehrgebiet, wo der Gletscher abschmilzt. Gleich die Zwisslinie ist dort, wo gleich viel Eis gebildet wird, wie wieder abschmilzt. Die Gleichgewichtslinie hat sich in den vergangenen Jahrzehnten dauernd in die Höhe verschoben. Das heisst, der Gletscher verliert kontinuierlich an Eismasse und er schmilzt ab.
0: Wo kommen denn Gletscher überall vor?
1: In Mitteleuropa, also im Alpenraum, gibt es Gletscher nur in grossen Höhen. In kälteren Regionen wie Skandinavien, Grönland oder am Südpol reichen Gletscher dagegen vom Festland bis ans Meer. Eis am Nordpol, also in der Arktis, schwimmt direkt auf dem Meer, also auf Salzwasser. Das Gletschereis ist aber dort auch Süßwasser.
0: Wie sind Alpengletscher entstanden?
1: Die heutigen Alpengletscher sind nur noch Überreste von der letzten Eiszeit. Die Eiszeit wird Würmzeit oder Würmkaltzeit genannt. Sie ist die jüngste im Alpenraum auftretende grossräumige Vergletscherung, wo eben Drei- und Tour-Eiszungen bis fast nach Schaffhausen gereicht haben. Damals waren die Alpen fast vollständig eisgekühlt. Der Eispanzer war an manchen Stellen mehrere Kilometer dick gewesen. Vor rund 11'000 Jahren hat sich dann die Atmosphäre wieder erwärmt. Das hat dann zum Abschmelzen von diesen mächtigen Eiskörpern und dem Verschwinden aus dem Mittelland geführt. Übrig geblieben sind die heutigen Reste in den Hochalpen. Die heutigen Seen in der Schweiz sind meist Relikte aus der Eiszeit. Denn Gletscher haben tiefe Trogtäler und Senken ausgekoppelt, wo sich dann später mit Schmelz und Regenwasser gefüllt haben. Die in der Würmkaltzeit gebildeten Moränen und Schotterflächen sind zum Teil noch recht gut erhalten, weil die eiszeitlichen Spuren nicht durch weitere Gletscher ausgeschürft oder von ihren Sedimenten überlagert worden sind. Darum können die genauen Rückzugsstadien der Gletscher und die Wiederbesiedlung mit Pflanzen gut datiert werden. Anhand von Pollenvorkommen im Moor- oder Jahrringanalyse von Bäumen kann die Klimageschichte der Nacheiszeit oder vom Holozän, wie man dem auch sagt, recht gut konstruiert werden.
0: Und wie bewegen sich Gletscher?
1: Gletscher bewegen sich durch Flüsse und durch Verformung vom Eis, aber auch durch das Gleiten über sehr dünne Wasserschichten am Grundgestein. Man kann sich das etwa vorstellen wie zähe Honig, wo ebenfalls fliessen kann. Verantwortlich für die Bewegung ist das Eigengewicht des Gletschers. Die Geschwindigkeit, mit der sich ein Gletscher bewegen kann, reicht von wenigen Meter bis zu Kilometer pro Jahr. So hat man sie heute noch im Himalaya, dass dort zum Teil Kilometer sind. Die Bewegung der Gletscher wird von vielen Faktoren beeinflusst, unter anderem von der Hangneigung, von der Beschaffenheit des Felsbetts, von der Eismasse, also dem Gewicht auch, und der Temperatur natürlich.
0: Der Alpengletscher schmilzt und mit ihm verschwindet auch ein wichtiger Wasserspeicher. Doch wieso gehen die Gletscher so rasant zurück? Was bedeutet das für unsere Flüsse, die Stromproduktion und auch die Sicherheit in den Bergen? Der Radiomonat-Ökologe Oskar Paul ordnet die Entwicklung ein in einem zweiten Teil, gerade nach einer kurzen Musikpause.

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0: Die Mittagsshow auf Radio Monat haben sie eingeschaltet. Und in den höheren Lagen, da ziehen sie sich zurzeit enorm schnell zurück. Die Alpengletscher. Viele Alpengletscher sind schon verschwunden und gemäss Prognosen der Glaziologen werden immer mehr verschwinden. Radio Monat Ökologe Oskar Ball, was sind die Gründe für den Gletscherverlust?
1: Ja, die jüngsten Daten von der Schweizer Gletscherüberwachung bestätigen, dass das alpine Gletschersystem auch in Zukunft weiter an Masse verliert und sich rasch verändert. Dabei geht es nicht nur darum, dass Gletscher weit schneller zurückgehen als noch vor einigen Jahren. Bis Mitte dieses Jahrhunderts dürften schätzungsweise noch 20 Gletscher im gesamten Alpenraum, also inklusive Österreich, Deutschland usw. übrig bleiben. Die Veränderung wirkt sich auf den gesamten Wasserhaushalt der Alpen aus. Und jetzt zu den Ursachen. Es gibt eigentlich drei Hauptgründe. Der erste und der wichtigste, das ist der Klimawandel und die globale atmosphärische Erwärmung. Steigende Temperaturen führen dazu, dass mehr Schnee schmilzt und es weniger Schneefall gibt. Studien belegen, dass Durchschnittstemperaturen in den Alpen um mehr als 2 Grad Celsius gestiegen sind. Und der Temperaturanstieg geht weiter. Der zweite Grund, die Veränderung der Niederschlagsmuster. Im Sommer nimmt die Schneedecke über den Gletscher ab, weil kaum Niederschlag fallen tut. Und im Winter fällt der Niederschlag zunehmend in Form von Regen statt Schnee. Damit können sich Gletscher nicht mehr regenerieren. Und der dritte Punkt, sind die menschlichen Eingriffe und Verstädterungen im Alpenraum. Zum Beispiel hat die Entwicklung von Skigebieten und Tourismusstädten die natürlichen Lebensräume zerstört und zu einer Erwärmung des Mikroklima in den Bergregionen geführt. Aber wie gesagt, der Hauptgrund, das ist Klimaerwärmung.
0: Was sind die Auswirkungen vom Eisverlust in den Alpen?
1: Ja, der Gletscherschwund hat eigentlich enorm weitreichende Auswirkungen auf die alpinen Ökosysteme. Zum Beispiel spielen Gletscher eine entscheidende Rolle für die Wasserversorgung der Flüsse. In dem heissen und trockenen Sommer 2026 hat das Wasser in den Flüssen zu einem wesentlichen Teil von Gletschern abgehangen. Was, wenn die Gletscher kein Wasser mehr liefern können? Das kann dann die Biodiversität und die natürlichen Lebensräume ernsthaft gefährden. Es gibt aber auch Auswirkungen auf den Tourismus, die Landwirtschaft und auch auf die Wasserversorgung der alpinen Siedlungen. Ganz wichtig zudem, dass das Niedrigwasser von den Flüssen im Sommer zu starken Einbußen bei der Stromproduktion und Laufkraftwerken führen. Davon ist auch das Kraftwerk Schaffhausen betroffen. In Zukunft dürfte die Stromproduktion der schweizerischen Laufkraftwerke im Winter grösser als heute und im Sommer geringer als heute ausfallen. Darum braucht es dringend Photovoltaik, um den Ausfall im Sommer zu kompensieren. Und zuletzt muss auch die Stabilität der Berghänge erwähnt werden. Die Stabilität dürfte beim Abschmelzen der Gletscher massiv leiden. Damit sind die alpinen Siedlungen eben vermehrt gefährdet. Die Gemeinde Platte im Lötschental lässt da grüssen.
0: Was können wir machen?
1: Ja, eine Temperaturerhöhung hat stattgefunden. Sie sollte jedoch auf maximal 1,5 Grad beschränkt werden, so Forscher. Aber die Emissionen von Treibhausgas und CH2 drastisch zu reduzieren, das ist eigentlich ein echtes Problem. Weiter müssen Siedlungen kühler werden, zum Beispiel durch Baumpflanzung und durch Entfernen von festen Belägen. Und es braucht ein weitsichtiges Wassermanagement, um den Wasserverbrauch zu überwachen und zu optimieren, um sie früher den Wassermangel als heute zu mildern. Also das ist eine Aufgabe vom Wassermanagement. Es braucht auch Zwischenspeicher vom Wasser, wie Zisternen, wie die auch früher gerade im Jura-Raum verbreitet sind. Der Tourismus muss optimiert werden, um die natürlichen Ressourcen zu schützen. Da gehört auch das Skifahren auf Gletscher dazu. Da muss man nicht unbedingt auf Gletscher skifahren, sondern andere Orte suchen. Ob all das aber die Alpengletscher retten wird, da glaube ich nicht so persönlich dran. Die Erderwärmung ist nämlich viel schnell und auch viel stark fortgeschritten.
0: Der Ökotipp zu den Alpengletschern, die immer mehr zurückgehen. Das ganze Interview findet ihr später zum Nachlesen auf unserer Webseite radiomonat.ch oder natürlich auch in unserer Radio Monat App.

0: Der Dienstagvormittag, 13. Oktober mit der Mittagsshow und jetzt am neuesten aus der Region. Es ist 11:30 Uhr, Zeit für unsere regionalen Nachrichten und die gibt es jetzt mit der Jennifer Gisela.
1: Im Rahmen eines kantonalen Projekts sollen Schaffhauser Oberstufenschülerinnen und Schüler freiwillig auf ihr Handy verzichten. Das teilt der Kanton Schaffhausen mit. Die Schaffhauser Schulen haben die Handy-Challenge Handy aus, Hirn an ins Leben gerufen. Dabei geht es darum, dass die Schülerinnen und Schüler während 3 Wochen im November freiwillig versuchen, ihre Bildschirmzeit auf maximal 2 Stunden am Tag zu beschränken. Die Jugendlichen müssen zudem beobachten, ob sie irgendwelche positiven oder auch negative Änderungen bemerken. Neben 80% der Schaffhauser Oberstufen nehmen auch die Kanti, das BBZ und das HKV teil. Die Pläne des Bundes, an schweizweit 120 Autobahnzufahrten Ampeln anzubringen, sorgen in Schaffhausen für Kritik. In der Region werden entsprechende Massnahmen aktuell an den Autobahnausfahrten Mutzentäli, Schaffhausen Nord und Süd sowie Binken und Uwiesen geprüft. Die Ampeln sollen den Verkehr auf den Autobahnen besser dosieren und somit Staus und Unfälle verhindern. Wie der Verkehrsclub der Schweiz, VCS Sektion Schaffhausen nun mitteilt, würden die Ampeln zu Rückstaus auf den Gemeinde- und Kantonsstraßen führen. Der VCS befürchtet zudem, dass in Schaffhausen Wohnquartiere unter den Massnahmen leiden. Er fordert deshalb, dass Kanton und Gemeinden mit dem Astra ein Gesamtkonzept für die Verkehrssteuerung erarbeiten. Die SAG organisiert eine Veranstaltung in Neuhausen am Rheinfall. Wie aus ihrer Mitteilung hervorgeht, soll bei der Veranstaltung ein Austausch mit der Bevölkerung stattfinden. Mit dabei sein werden Urs Leuthardt, Redaktionsleiter des Bundeshauses, und Vera Zink, Redakteurin der SRF News. Es wird über das Thema digitale SAG gesprochen. Anfang August wurde eine entsprechende Online-Umfrage zum gleichen Thema lanciert. Die Ergebnisse dieser Umfrage dienen unter anderem als Diskussionsgrundlage bei den Veranstaltungen. Solche Anlässe werden in der ganzen Schweiz organisiert. Am 22. Oktober macht die Rede mit Tour im Restaurant Grüner Baum in Neuhausen am Rheinfall Halt. Der Anlass beginnt um 19 Uhr.
0: 8 Grad haben wir im Moment in der Region Schaffhausen. Bis zu 16 Grad gibt es heute im Maximum. Die Sonne, die kann sich immer wieder durchsetzen. Am Nachmittag ziehen aber von Westen her immer mehr Wolken auf, die die Sonne mehr verdecken. In der Nacht auf morgen bleibt der Himmel größtenteils bewölkt. Vereinzelte Regentropfen sind dabei nicht ganz ausgeschlossen. Freifahrt haben wir im Moment im Radio-Monat-Sendegebiet. Es liegen uns keine Verkehrsmeldungen vor. Dementsprechend sollte es nie zu stocken oder stauen. Ich wünsche weiterhin ganz eine gute und sichere Fahrt. Lieder, die gehen einem nicht mehr aus dem Kopf und dann gibt es die, die einem so ein bisschen die Hörli zu Berg stehen lassen. Spooky von Dusty Springfield ist so ein Song. Geheimnisvoll, soulig und mit einer ganz speziellen Stimmung. Also, ja, das Licht wird ein bisschen dimmen und das Radio auf jeden Fall aufdröllen. Durch den Dienstagvormittag begleitet euch die Marcia Strom eingeschaltet. Habt ihr die Mittagsshow?
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5: Hallo zusammen, ich bin der Carlos und mein Song of my life ist Spooky von der Dusty Springfield, weil das lässt mich durchs Leben fliegen.

0: Knapp 10 Jahre ist der rausgekommen. Too Good at a Goodbye von Sam Smith in unserer Mittagsshow. Mittlerweile ist es schon ein paar Monate her, dass die PH Schaffhausen ihren alten Standort im Schaffhauser Ebnat hinter sich gelassen hat. Bevor die Zügelte richtig gestartet hat, hat es noch einen Flohmarkt gegeben, wo sich alle ein Andenken mitnehmen vom alten Standort im Ebnat. Auch die Rektorin von der PH, Anne Busch, hat sich bedient.
1: Ich habe auch schon zwei zu Hause, also meine Kinder haben sich eingedeckt mit so Rondellen, so für Stift, so zum Stifte zu sortieren. Die stehen jetzt auf den jeweiligen Schreibtischen zu Hause, sind sehr schön bunt und sie haben eine große Freude daran.
0: Das hat Anne Busch kurz vor dem Umzug an neuen Standort gesagt. Streng genommen war sie dort gar noch nicht Rektorin gewesen. Sie ist von der PH Zürich auf Schaffhausen gekommen, weil sie einen Tapetenwechsel braucht.
1: Ich persönlich habe gefunden, so nach 11 Jahren Zürich, jetzt ist ein Wechsel notwendig, weil irgendwann wird man auch ein bisschen betriebsblind und ich hatte immer die Angst, dass ich irgendwann gar nicht mehr diesen Außenblick und diese Außenwahrnehmung verliere. Und ich wollte doch sehr bewusst zu einer kleineren Hochschule.
0: Und jetzt eben, oder jetzt hat eben nicht nur die Anne Busch, sondern auch die kleinen Hochschulen der Betenwechsel hinter sich. Wie sich der bis jetzt auf die Lehrerinnen und Schüler ausgewirkt hat, um das geht es heute im Infomittag nach der 12 Uhr.

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0: Wer ursprünglich für Janet Jackson gedacht war, schlussendlich hat ihn aber Whitney Houston bekommen, den Song «How Will I Know». Wir sind ganz kurz vor der Mittagspause.
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0: Der Euro kostet 93 Rappen 14. Der US-Dollar hat einen Wert von 83 Rappen 31. Der Kurs für ein Kilo Gold notiert aktuell bei 112'074 Franken. Und zum Schluss noch der SMI, der ist um 1,28% gestiegen und liegt im Moment bei 14'054 Punkten. So viel von der Börse. Das Schlussresultat gibt es nicht zu Abend am 7.16 Uhr.

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1: Am Mikrofon ist Philipp Bürgi. Die Aargauer Kantonsbehörden haben auf einem Hof in Fricktal 13 Pferde und 40 Hunde beschlagnahmt. Der Kanton hatte wegen wiederholten Verstößen bereits im Februar ein Tierhalteverbot für die Tierhalterin verfügt. Weil sich die Betroffene nicht an das rechtskräftige Verbot gehalten hatte, vollzog der Veterinärdienst das Tierhalteverbot und holte die Tiere letzte Woche ab. Das schreibt die kantonale Stelle in einer Mitteilung. Die beschlagnahmten Tiere werden laut Behördenangaben tierärztlich versorgt und befinden sich in geeigneten Einrichtungen. Der Veterinärdienst wird gegen die Frau Strafanzeige erstatten. Der Schweizerische Mieterinnen- und Mieterverband appelliert an den Bundesrat. Mit über 100'000 Unterzeichnenden fordert er den Bundesrat auf, den Gegenvorschlag zur Mietpreisinitiative zurückzuziehen. Die Mietpreisinitiative verlangt, dass Mieten automatisch überprüft und gesenkt werden, sollten sie zu hoch sein. Am 25. September hatte der Bundesrat entschieden, der Initiative einen Gegenvorschlag entgegenzustellen. Dabei soll eine Anfangsmiete an die Miete für ähnliche Wohnungen in der Umgebung angepasst werden können. Hochgebildete Frauen sind auf dem Partnermarkt weiterhin erfolgreich. Über 80% der Frauen mit Hochschulabschluss im Alter zwischen 30 und 40 Jahren leben in einer Partnerschaft, wie die Universität Zürich in einer Mitteilung schreibt. Der Anteil der 30- bis 40-jährigen Akademikerinnen hat sich in der Schweiz innert 25 Jahren verdreifacht, von 20 bis auf 60%. Dass Frauen heute im Durchschnitt höher gebildet sind als Männer, hatte ihre Beziehungschancen laut der Studie jedoch nicht geschmälert. Die Ergebnisse liefern gemäß der Universität auch Anhaltspunkte für die Debatte über sinkende Geburtenraten. Das Jobangebot bei Schweizer Banken ist im September erneut leicht zurückgegangen. Die Zahl der Stelleninserate sank im Vergleich zum August um 1,7%. Dies zeigt eine Auswertung des Jobportals Indeed. Die Analyse zeigt über die Jahre und Monate hinweg einen stetigen Rückgang des Stellenangebotes. So zählte Indeed im September letzten Jahres noch 14% mehr Jobausschreibungen als aktuell. Im Herbst 2024 waren es sogar 27% mehr und 2023 sage und schreibe 72%.
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3: Von Nordwesten her sind immer mehr Wolken auf und decken den Himmel zu. Bis am Abend zeigt sich die Sonne nur noch selten in der Region Schaffhausen. Am Abend und in der Nacht auf den Mittwoch können es vereinzelt ein paar Regentropfen geben. Die Temperaturen gehen heute auf maximal 16 Grad. Aktuell da messen wir 10 Grad. Der Mittwochmorgen startet zuerst noch mit den Haufen Wolken. Und da und dort können die letzten Regentropfen fallen. Im Verlauf des Abendtags lockern sich die Wolken aber immer mehr auf. Der Regen der zieht sich zurück und die Sonne die kommt mehr zum Vorschein. Am Nachmittag zeigt sich das Wetter dann von der freundlichen Seite. Mit rund 19 Grad wird es richtig mild. Im Moment ist auf den Strassen im Radiomonat-Sendegebiet alles ruhig. Uns sind keine Störungen bekannt. Ich wünsche allen, die unterwegs sind, ganz gute und vor allem eine sichere Fahrt. Kommt gut an euer Ziel. Radio Monat. 4 Minuten ab der 12 Uhr, der Infomittag. Hier auf Radio Monat geht als nächstes mit dem Thema. Mittlerweile hat man sich in Schaffhausen schon fast daran gewöhnt, an die grosse Baustelle auf dem Kammgarn-Areal. Seit dem Herbst ziehen aber nach und nach die ersten neuen Mieterinnen und Mieter ein. Die ersten, die die neuen Räume haben können beziehen, das war eine PH Schaffhausen. Ob die sich schon können einleben können, das erfahren wir gerade als nächstes. Am Mikrofon die Marcia Strom. Ich wünsche eine ganz gute Mittagspause.
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11 ab 12 Uhr mit dem Infomittag an dem Dienstag, 13. Oktober. Viele kennen es, wer in eine neue Wohnung einzieht, der hat meistens am Anfang eine sogenannte Honeymoon-Phase. Zu Deutsch Flitterwochenphase. Alles an der neuen Wohnung ist toll, die Euphorie überwiegt so richtig.

0: Seit dem September ist die Pädagogische Hochschule Schaffhausen im Kammgarn-Areal in der Altstadt. Ob die Honeymoon-Phase noch hebt, das hat Maximilian Wickerhauser herausfinden.
1: Hohe Decke, viel Licht, grosse Fenster, eine topmoderne Einrichtung und trotzdem noch so der leicht industrielle Flair. Der neue Standort der Pädagogischen Hochschule in der Kammgarn macht Eindruck. Vor allem für Leute, die auch noch den Altstandort im Ebnat kennen. Da machen die neuen Räumlichkeiten doch schon deutlich mehr her, findet auch die Rektorin der PH, Danne Busch.
2: Weil die Räume und auch der Weg hier einfach wahnsinnig schön ist, ist es für uns alle ein großes Privileg, eine große Verbesserung. Ich schaue auch, wenn ich hierher komme, immer in strahlende Gesichter, sowohl von Studierenden als auch von anderen Mitarbeitenden. Ich glaube, wir schätzen das wahnsinnig, dass wir jetzt hier sein können.
1: Am neuen Standort werde viel auf Begegnungsräume gesetzt. Es gibt das Atrium für Veranstaltungen und Konferenzen, eine grosse Bibliothek, eine Cafeteria. Was es relativ wenig gibt, sind komplett geschlossene Räume. Stattdessen gibt es sogenannte flexible Lernräume, wo dann entweder verglast sind, einfach mit Vorhängen abtrennt werden oder eben einfach ganz offen sind.
2: Wir möchten dadurch das Lernen aufbrechen, also von dieser fixen Struktur mit den zwei Plätze nebeneinander, die frontal auf einen Dozent, eine Dozentin schauen, aufbrechen, sondern uns fragen, wie lernen wir eigentlich am besten? Das kann man mit dem Aufbrechen von so festen Strukturen und Räumen sehr gut initiieren.
1: Das Jahr hat die PH einen neuen Anmelderekord gebrochen. 77 neue Studierende haben sich eingeschrieben. Damit sind etwa 180 Studenten aktuell an der PH. Auch von dieser Seite sechs Feedback bis jetzt super.
2: Die Studierenden, mit denen ich gesprochen habe, die sind sehr glücklich hier. Die schätzen die neuen Lern- und Arbeitsmöglichkeiten. Sie haben mir gesagt, sie haben genügend Platz. Sie haben verschiedene gute Möglichkeiten zu lernen, zu arbeiten, sich auszutauschen. Also da sind die Erfahrungen bisher sehr positiv. Und ich kann das auch bei den Mitarbeitenden teilen. Wir haben Coworking-Bereiche, also sehr wenige fix zugeteilte Arbeitsplätze. Wir haben einen Ruhebereich und eher einen Austauschbereich. Und das hat sich bisher sehr gut bewährt.
1: Anne Bosche ist selber erst seit dem August Rektorin an der PH Schaffhausen. Damit ist sie quasi direkt in die heisse Phase eingeplatzt. Kaum hat sie angefangen, ist es direkt ans Zügeln gegangen.
2: Die ersten Monate sind sicher alles andere als ein regulärer Start in so eine Funktion, sondern waren jetzt mit dem Umzug natürlich eine absolute Sondersituation. Ich glaube, in jedem Umzug ist so die heiße Phase, so die 4, 6, 8 Wochen vorher und dann auch danach. Juli, August waren sehr intensiv.
1: Im Endeffekt hegt Vorfreude aber überwogen. Nebst der Anne Bosche, die neu auf ihrem Posten als Rektorin ist, hat sich die Schulleitung auch sonst neu zusammengestellt. Da sind jetzt noch so ein bisschen Findungsphase, die laufe aber durchwegs positiv. Das Herbstsemester an der PH Schaffhausen ist am 14. September losgegangen.
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0: der Mittag auf Radio Monat, 20.12 Uhr haben wir es.
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0: Recht freundlich hat sich soweit der Dienstag gezeigt in der Region Schaffhausen. Wie lange dürfen wir heute die Sonne noch geniessen? Serena Leuthold vom Meteotist.
2: Ja, die wird doch immer ein bisschen weniger. Ich kann dazwischen immer mal wieder ein bisschen vorgewechselt, aber ihre Tendenz werden da die Wolkenfelder von Nordwesten her doch immer ein bisschen kompakter und zahlreicher. Ich denke, bis am Abend ist es dann doch eher bewölkt, auch in der Nacht auf eine Mittwoche und eben vielleicht längt sogar für ein paar wenige Regentröpfe. Das ist nicht ganz ausgeschlossen. Von den Temperaturen her, es ist relativ mild, die Höchstwerte sind so um die 15 Grad.
0: Morgen wird sie auch noch mal recht mild, eher ungewöhnlich für so Mitte Oktober.
2: Ja, es ist da ziemlich warme Luft, die da reinkommt. Genau, die Höchstwerte morgen sind so um die 18 Grad. Das ist wirklich noch mal sehr mild. Morgen ist es vom Wetter her wahrscheinlich zuerst noch ein bisschen bewölkt. Vielleicht ganz früh am Morgen kann es auch noch mal ein bisschen tröpfeln. Aber dann ist es dann sicher trocken im Verlauf des Vormittags. Und im Verlauf des Vormittags wird es auch vermehrt davon auflockern. Am Nachmittag sollte es dann eigentlich dann recht sonnig sein.
0: Und am Donnerstag und Freitagmorgen müssen wir mit Hochnebel rechnen. Wie stehen da die Chancen, dass er sich dann auch auflöst?
2: Genau, Donnerstag und Freitagmorgen ist es neblig wahrscheinlich bei uns in der Region. Die Obergrenze ist so zwischen 600 und 800 Meter. Und wir gehen eigentlich schon davon aus, dass der Nebel sich bis Mittag herum wird auflösen an den meisten Orten, so dass am Nachmittag doch meistens dann wieder die Sonne genossen kann werden. Entsprechend werden die Temperaturen so um die 17 Grad ziehen am Nachmittag.
0: Serena Leuthold vom Meteotest mit dem ausführlichen Blick auf das Wetter in der Region Schaffhausen.
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0: Mit 90er Musik dort Mittagspause und im Infomittag. Halb eins ist es. Zeit für ein regionales News-Update und das gibt es jetzt mit der Jenny von Gisela.
1: Im Rahmen eines kantonalen Projekts sollen Schaffhauser Oberstufenschülerinnen und Schüler freiwillig auf ihr Handy verzichten. Das teilt der Kanton Schaffhausen mit. Die Schaffhauser Schulen haben die Handy-Challenge Handy aus, Hirn an ins Leben gerufen. Dabei geht es darum, dass die Schülerinnen und Schüler während 3 Wochen im November freiwillig versuchen, ihre Bildschirmzeit auf maximal 2 Stunden am Tag zu beschränken. Die Jugendlichen müssen zudem beobachten, ob sie irgendwelche positiven oder auch negative Änderungen bemerken. Neben 80% der Schaffhauser Oberstufen nehmen auch die Kanti, das BBZ und das HKV teil. Die Pläne des Bundes, an schweizweit 120 Autobahnzufahrten Ampeln anzubringen, sorgen in Schaffhausen für Kritik. In der Region werden entsprechende Maßnahmen aktuell an den Autobahnausfahrten Mutzentäli, Schaffhausen Nord und Süd sowie Binken und Uwiesen geprüft. Die Ampeln sollen den Verkehr auf den Autobahnen besser dosieren und somit Staus und Unfälle verhindern. Wie der Verkehrsclub der Schweiz, VCS Sektion Schaffhausen, nun mitteilt, würden die Ampeln zu Rückstaus auf den Gemeinde- und Kantonsstraßen führen. Der VCS befürchtet zudem, dass in Schaffhausen Wohnquartiere unter den Maßnahmen leiden. Er fordert deshalb, dass Kanton und Gemeinden mit dem Astra ein Gesamtkonzept für die Verkehrssteuerung erarbeiten. Die SAG organisiert eine Veranstaltung in Neuhausen am Rheinfall. Wie aus ihrer Mitteilung hervorgeht, soll bei der Veranstaltung ein Austausch mit der Bevölkerung stattfinden. Mit dabei sein werden Urs Leuthardt, Redaktionsleiter des Bundeshauses, und Vera Zink, Redakteurin der SRF News. Es wird über das Thema digitale SAG gesprochen. Anfang August wurde eine entsprechende Online-Umfrage zum gleichen Thema lanciert. Die Ergebnisse dieser Umfrage dienen unter anderem als Diskussionsgrundlage bei den Veranstaltungen. Solche Anlässe werden in der ganzen Schweiz organisiert. Am 22. Oktober macht die Rede mit Tour im Restaurant Grüner Baum in Neuhausen am Rheinfall Halt. Der Anlass beginnt um 19 Uhr.
0: Von Nordwesten her sind immer mehr Wolken auf und die Sonne die kommt nicht mehr den Haufen zum Fahrschein bis am Abend in der Region Schaffhausen. In der Nacht auf morgen können es vereinzelt ein paar Tropfen Regen geben. Heute gibt es maximal 16 Grad. Aktuell sind es 12 Grad. Und der Tag morgen Mittwoch startet noch bewölkt mit den letzten Regentropfen. Im Verlauf vom Vormittag lockert sich der Himmel aber auf und die Sonne die kommt immer mehr zum Fahrschein. Am Nachmittag wird es richtig freundlich und mit 19 Grad richtig mild. Im Radiomonat Sendegebiet rollt der Verkehr im Moment störungsfrei. Sollten wir aber etwas nicht auf dem Schirm haben, es irgendwo länger geht und es staut, meldet es gerne bei unserer Gratis-Verkehrs-Hotline unter der Nummer 0800 915 und 3x0. Ich wünsche allen auf der Straße ganz eine gute Fahrt und kommt sicher an euer Ziel. Das ist ein Refrain, den fast jeder kennt und wo man am liebsten gerade mitsingen würde. Der Song «Pompeii» von Basti, der ist 2013 rausgekommen und hat dann die Band auf der ganzen Welt bekannt gemacht. Der Titel, der erinnert an eine antike Stadt, an Pompeii, wo bei einem Vulkanausbruch verschüttet worden ist. Ein Song ja, über Zerstörung, Veränderung und ein Gefühl, wenn alles rund um einen herum im Umbruch ist. Gibt es jetzt in voller Länge in unserer Mittagsshow im Infomittag am Mikrofon. Die Marcia Strom hat ganz gute Mittagspause.

0: Sia mit Chandelier im Infomittag, 19 Minuten noch und dann ist es eins.
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0: Ein Tierpräparat, also ein ausgestopfter Fuchs oder eine Eule, hat was Faszinierendes. Vielleicht aber auch etwas Gefürchtiges. Wahrscheinlich haben die meisten schon mal in einer Vitrine in der Schule oder in einem Museum so ein ausgestopftes Tier genauer angeschaut. Eine aktuelle Ausstellung in Schaffhausen zeigt ausgestopfte Vögel auf eine ganz spezielle Art und hat sie gewissermaßen wieder zum Leben erweckt. Der Nicolas Valero mit den Details.
2: Wer sich für Fotografie, Kunst interessiert und Freude an Tieren hat, der findet die Kombination aus beiden Schaffhausen der neuen Stadt beim Haberhaus. In der Passerelle und in der Bar sind Bilder von verschiedenen Vögeln ausgestellt. Fotografiert hat sie den Markus Graf. Er hat beim Stemmler Museum und Museum zu Allerheiligen ausgestopfte Vögel aus der Vitrine rausgenommen und dann fotografiert.
3: Mir ist es eigentlich grundsätzlich darum gegangen, um diesen Tieren wieder ein bisschen Würde zurückzugeben und ein bisschen Leben noch einhauchen, weil sie halt doch so vergessen sind und vielfach in irgendwelchen Kellern rumstehen oder dann eben in so Vitrinen drin. Sie sollen auch lebendig wirken und nicht tot. Also wirklich wieder etwas zurückgeben von dem Vergessenen, damit man die nicht vergisst.
2: Auf den Bildern sind also Porträts von verschiedenen Hühnern, Rotmilan, Eichelherr und noch anderen Vögeln zu sehen. Im September ist die Ausstellung gestartet. Die Bilder lösen laut dem Fotograf unterschiedliche Emotionen aus.
3: Die einen haben das Gefühl, der Vogel lacht sie an. Andere haben das Gefühl, er schaut ihnen ein bisschen vorwurfsvoll. Also ich habe gemerkt, es passiert einfach etwas mit den Leuten. Bei mir selber. Ich sehe das nur positiv. Also mich schaut jetzt nicht böse an. Ich habe gemerkt, es sieht da jeder etwas anderes drin.
2: Egal was es auslöst, es sei auf jeden Fall einmal ein Anblick wert. Eine gewisse Ethik ist gegenüber den Tieren auch vorhanden, weil mit lebendigen Vögeln so ein Fotoshooting gar nicht artgerecht gegangen wäre. Die Ausstellung würde ein breites Publikum ansprechen, sagt Markus Graf.
3: Alle, die natürlich einfach Freude haben an Tieren mal primär, dann aber natürlich auch an der Schwarz-Weiß-Fotografie, sind alle Schwarz-Weiß-Bilder. Und ich glaube, das ist ein ganz breites Spektrum, weil man sieht es halt in der Regel nur in den Vitrinen und meistens in einem Licht, wo halt alles ein bisschen gleich beleuchtet. Und ich wollte wirklich mich fokussieren auf das einzelne Tier und auch die einzelnen Tiere ein bisschen in einem anderen Licht darstellen.
2: Bis am 14. November läuft noch die Ausstellung «Echoes of Birds». Ein Teil ist in der Passerelle beim Haberhaus sichtbar, die anderen befinden sich im Haberhaus und können während der Öffnungszeiten der Bar angeschaut werden. Alle Bilder gibt es auch noch auf der Internetseite www.framedanimals.ch zum Anschauen.

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0: Der Sommer hat zwar eher zu wenig Wasser gehabt, gleich hat dann ein Unwetter Ende August in der Region mal wieder gezeigt, wie schnell es sich ändern kann, wenn auf einmal so viel Regen abkommt. Die Schlaten hat den Bau von einem Hochwasserrückhaltebecken angefangen, das auch wegen Hochwasservorfall vor ein paar Jahren. Das war eines der Themen heute in der Morgenshow beim Nicolas Valero gewesen, und dort lassen wir jetzt nochmal rein.
1: Vor 5 Jahren ist Schlaten nach starken Regenfällen unter Wasser gestanden. Damit das nicht nochmal passiert, baut die Gemeinde ein Hochwasserrückhaltebecken. Gestern war ein Spatenstich. Wie das Becken funktioniert, erklärt der Schlatener Gemeindepräsident Urs Fischer mit einem Vergleich.
2: Das ist eigentlich wie ein grosser Badwagen. Oder? Wenn Sie sich vorstellen, Badwagen mit dem Abfluss, oben läuft die Wasser rein und unten läuft ab. Und wenn sie oben mehr kommt, wenn er unten wegkommt, dann wird es einfach zurückgestaut. Solange es regnet.
1: Das Wasser zurückhalten und so das Dorf zu schützen, das ist das Ziel des neuen Becken. Der Baustart Schlaten war heute bei uns in der Morgenshow ein Thema. Den Beitrag könnt ihr jederzeit online auf radiomono.ch und auf unserer Handy-App nachhören. In der Morgenshow ist es auch noch aus in die Natur gegangen. Dort schreibt, übt und musiziert Lena Seraya. Sie steht heute im Mittelpunkt von unserer Serie Radio Monat Backstage. So tönt der Song Allegria. Der ist vom Künstlerduo Lena Seraya und Nelson Gavidia komponiert und gespielt worden. Keine Musik, dafür Fußball wird heute Abend noch in Sion im Stade de Tourmillon gespielt. Die Schweizer Frauennazi empfängt im WM-Playoff-Halbfinal-Rückspiel ein Team aus Israel. Im Hinspiel hat es einen 7-3-Sieg für die Schweiz gegeben. Gewinnen ist für die Schweiz aktuell kein Problem, zu 0 spielen aber schon. Das sagen sich die Viola Caligaris und ihre Teamkolleginnen aus der Nazi aber bewusst.
3: Ja, es ist ein grosses Thema, aber jetzt auch nicht gerade die ganze Zeit das Thema im Team. Aber es ist klar, bei uns, bei der Defensive natürlich schon. Ist schon ein grosser Wunsch, dass wir dass die Null halten.
1: Das hat sie gegenüber dem SRF gesagt. Abpfiff für das Rückspiel ist heute Abend um 7:30. Die Ausgangslage fürs Weiterkommen in den Playoffs ist aus Sicht von der Schweizer Nazi recht gut. Und damit wünsche ich schon mal einen guten Match oder sonst einfach einen guten Rest vom Dienstag.

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1: Am Mikrofon ist Philipp Bürgi. Der Nahostkonflikt und die damit verbundenen Störungen im internationalen Flugverkehr setzen dem Schweizer Tourismus zu. Vor allem Gäste aus Asien reisen seit Ausbruch des Konfliktes Ende Februar seltener nach Europa und

0: Die Schweiz. Das bekommen auch international beliebte Schweizer Ausflugsziele zu spüren. Die jüngsten Daten des Bundesamtes für Statistik bestätigen den Negativtrend. Die Zahl der Logiernächte in Schweizer Hotels sank von Januar bis August gegenüber dem Rekordjahr 2025 um 0,7% auf 30,2 Millionen. Besonders deutlich waren die Rückgänge bei Gästen aus Indien, den Golfstaaten und China. Die versicherten Schäden aus dem schweren Hagelereignis in der Schweiz von Ende August werden vom Rückversicherer Swiss Re auf rund 1,7 Milliarden Franken beziffert. Das schwere Hagelereignis habe sich in einem relativ dicht besiedelten Gebiet ereignet. Allerdings hätte es noch schlimmer kommen können. Laut Swiss Re hätte das gleiche Ereignis über Zürich wohl noch einen viel größeren Verlust verursacht. Beim schweren Gewitter vom 28. August kam es neben schweren Sturmböen auch zu Hagelschlag, wobei die Hagelkörner lokal einen Durchmesser von bis zu 5 cm erreichten. Mit der Feuerwerksinitiative könne gefeiert und gleichzeitig Rücksicht auf Naturtiere und Mensch genommen werden. Das sagt Marco Mettler, Geschäftsführer des Schweizerischen Tierschutzes. Die Initiative fordert ein landesweites Verkaufs- und Verwendungsverbot für Feuerwerkskörper, die Lärm erzeugen. Es gehe nicht darum, das Feiern zu verbieten, sondern um Rücksicht, sagt Mettler.
1: Die Qualität eines Nationalfeiertags hängt nicht vom Feuerwerk ab, sondern von uns Menschen, die zusammen feiern.
0: Das Schweizer Stimmvolk entscheidet am 29. November über die Feuerwerksinitiative. Die Vergabe des Bauauftrags für den Grimseltunnel zwischen Meiringen im Kanton Bern und Oberwald im Kanton Wallis verzögert sich. Das Bundesverwaltungsgericht hat einer Beschwerde gegen den Zuschlag an eine Firmenallianz die aufschiebende Wirkung gewährt. Vergeberin des Auftrags ist die Grimselbahn AG. Sie gab einer Firmenallianz unter der Führung der Marti Tunnel AG im Juli den Zuschlag für das Bauvorhaben. Das Konsortium offerierte die Arbeiten für rund 550 Millionen Franken. Mitte September kritisierte die eidgenössische Finanzkontrolle das Bauvorhaben als, Zitat, einen klaren Fall von ineffizienter Verwendung öffentlicher Mittel.
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3: Aktuell haben wir 12 Grad, bis zu 16 Grad gibt es heute Maximum in der Region Schaffhausen. Von Nordwesten her schiebt sich eine Wolkendecke über den Himmel und die Sonne die hat bis am Abend immer weniger Platz. In der Nacht könnte es hier und da noch ein paar Tröpfchen Regen geben. Der Mittwochmorgen startet zwar noch grau und bewölkt und am Morgen sind die letzten Regentropfen möglich, doch dann kommt Bewegung ins Wetter. Die Wolken die lassen immer mehr Sonnenstrahlen durch und der Himmel der wird von Stunde zu Stunde heller. Am Nachmittag erwartet uns richtig ein freundliches Bild mit milden 19 Grad. Der Verkehr rollt soweit im Radiomonat Sendegebiet. Aktuell gibt es keine Verkehrsmeldungen, Störung oder Stau vor. Ganz gute und sichere Fahrt wünsche ich an dieser Stelle. Wer an traditionelle brasilianische Musik denkt, dem kommt meistens Samba in Sinn. Es gibt aber noch sehr viel mehr südamerikanische traditionelle Musikstil. Lena Serreia probiert das Publikum an ihrer Konzerttour die reichhaltige Musikgeschichte durchzuführen. Wie sie dazu gekommen ist, das gehört ihr gerade als nächstes in der Mittagsshow auf Radio Monat. Am Mikrofon für euch, Marcel Strom. Schön, habt ihr eingeschaltet.

0: Musik aus der Schweiz liefert Dana in der Mittagsshow an dem Dienstag Nachmittag. Und am zweiten Tag von unserer Musikserie drehen wir ein Konzept ein bisschen um. Eigentlich besuchen wir die Musikerinnen und Musiker in ihren Proberäumen. Lena Zerea hat aber so ein bisschen die ganze Welt zu ihrem Proberaum gemacht.
1: Uwe Saumeis, sind ihr da am Probe?
2: Ja.
3: 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Wir schauen bei Schaffhauser Musikerinnen und Musiker hinter die Kulissen.
0: Lena Zerea, sie schreibt, übt und musiziert draussen in der Natur. Unser Reporter Maximilian Wickhauser hat sie dort getroffen.
4: Auf einer kleinen Lichtung neben dem Teich entstehen die Songs, die sie dann später zusammen auf die Bühne bringen.
5: Lena Zerea.
6: Nelson Gaviria.
4: Statt in einem Bandraum schreiben und proben sie am Rhein, in der Natur oder bei sich zuhause zwischen Wasser und Brombeersträuchen.
6: Das heißt,
5: dass wir normalerweise irgendwo in der Natur üben, dass wir inspiriert und auch reguliert und es ein Ort ist, wo wir kreativ sein können.
4: Lena und der Nelson sind zwei Bands. Einmal Lena Zerea, wo sie und der Nelson ihre eigenen Lieder spielen. Und dann noch Andar Cum Fe.
5: Und an einem Andar Cum Fe-Konzert machen wir auch so eine Reise durch Südamerika. Spielen sehr viel Afro-Musik, Afro-Brasilianisch, Afro-Kolumbianisch, Afro-Kubanisch. Aber teilweise auch Sachen aus Argentinien, folklorisch.
7: Wa-pa-pa-da.
4: Seit bald zwei Jahren machen die beiden Musik. Ihre musikalische Reise hat für Lena im 2021 richtig gestartet. Dort ist sie auf Brasilien und hat den Capoeira kennengelernt.
5: Dann habe ich halt immer mehr Sachen entdeckt, die mich interessieren dort. Also auch den Samba und auch den Forró. Und dann bin ich halt in der Schweiz auch immer an diesen Themen dranbleiben und habe einfach viele dieser Lieder geübt und gelernt. Mein Einstieg in die Musik war über die brasilianische Musik gewesen eigentlich.
4: Und auch heute spiele ich darum ein Musik hören und erfahren eine wichtige Rolle für ihre eigenen Lieder.
5: Je mehr ich zum Beispiel auch Samba de Rodas war, bin effektiv in Brasilien an einem Tisch gesessen bin oder in einem Kreis gestanden bin und geklatscht und getanzt habe, tut sich auch wieder auf, wie viel das es denn nur schon im Samba rein gibt. Wenn ich jetzt einen Samba interpretiere und schon eine tiefe Erfahrung gemacht habe mit dem Samba in meiner eigenen Welt, in meiner eigenen Erfahrung, dann nährt das natürlich das, was ich in dem schlussendlich überbringe, wenn ich ein Lied interpretiere.
4: Häufig fängt Lena ihre Stück mit Gedicht an, aus dem entstehen Lieder dann auf die verschiedensten Arten und in verschiedenen Sprachen. Sie singt nicht nur auf Deutsch, sondern auch auf Portugiesisch und auf Englisch.
5: Ah.

0: Alegria.
1: Also es gibt für mich so zwei Arten, ein Lied zu schreiben oder wenn ein Lied zu mir kommt. Das eine ist, dass es aus einem Gedicht aus entsteht. Dann ist es meistens auf Schweizerdeutsch oder auf Hochdeutsch. Und dann gibt es den anderen Weg, wo einfach, ich bin mit meiner Gitarre irgendwo und es kommt, wie es passiert einfach so. Und das kann für mich auf Portugiesisch oder auf Englisch auch genauso passieren. Ich sage immer, es sind Prozesslieder. Es ist irgendein Prozess, den ich mal hatte, wo mir irgendein Lied vielleicht oder ein Dörrli geöffnet hat oder ein Gedicht, das ich geschrieben habe, in einem Moment, wo irgendetwas noch nicht so ganz klar war und nachher irgendwie klarer geworden ist.
2: Und der Nelson übersetzt den Prozess, die Erfahrungen und Gedanken dann musikalisch auf die Gitarre.
3: Muchas veces las músicas salen de...
1: Er sagt, es gibt wie so, für, also sind Teil, sind wie so zwei Wege. Das eine ist, dass zum Beispiel ich zu ihm komme und sage, hey, irgendwie ist mir die Melodie gekommen, schau mal, la la la la la la la. Oder komm und sag, hey, ich habe ein Gedicht. So, hey, stell dir vor, du bist jetzt an dieser Klippe und schaust aufs Meer. Ich habe mich dann so und so gefühlt, was würdest du für eine Melodie oder eine Harmonie dazu nehmen? Dann nimmt er die Gitarre in die Hand und spielt das.
4: Ein Schaffhauser Künstlerduo, Lena Sereia und Nelson Gavidia. Der Beitrag von Maximilian Wickerhauser. Und weil wir ihr Lied «Alegria» jetzt nur so ganz kurz zum Schluss gehört haben, lassen wir es jetzt nochmal in ganzer Länge. «Alegria» von der Schaffhauser Musikerin Lena Sereia.

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0: Du, das ist der Nachmittag mit der Mittagsshow und Radio Munot. Regen und die Region Schaffhausen. In den letzten Jahren war das eher eine schwierige Beziehung gewesen. Wegen Starkregen sind schon Oberhallau, Gechlingen und Schlatten unter Wasser gestanden. In vielen Gemeinden sind darum Hochwasserschutzprojekte geplant worden. Seit gestern ist die Schlatten so eins in der Umsetzung. Der Spatenstich für ein Rückhaltebecken ist erfolgt. Der Nico Bollinger berichtet.
1: Dass gestern die Schaufeln in Schlatten am Boden gesteckt worden sind, liegt an einem Vorfall aus dem 2021. Dort ist der Schlatten Bach überlaufen und er hat für Hochwasser gesorgt. Das soll dann mit dem Hochwasserrückhaltebecken nicht mehr passieren. Und das sei kein kleines Becken, meint der Schlatten Gemeindepräsident Urs Fischer.
2: Also das wird riesig, das ist eigentlich wie eine Talsperre. Und vorstellen tut man sich das selber so, dass man jetzt im Prinzip das abgraben und nachher aber verankert und dann einen Damm macht in dem kleinen Tal, wo 8 Meter hoch wird über der Talsohle.
1: Und der Damm soll dann im Ernstfall das Wasser können aufhalten, bevor es überhaupt für Schlatten könnte brenzlig werden. Ohne, dass jemand müsste eingreifen.
2: 100 Stunden in den Damm hinein hat ein Loch. Das Loch ist ausgelegt für 19 Kubik pro Sekunde Wasser. Das heisst, wir können 19 Kubik Wasser pro Sekunde durchlassen. Und alles, was dann mehr kommt, wird einfach automatisch gestaut. Und deshalb hat man sich diese Fläche gemacht. Wir haben dann 105.000 Kubik Platz, wo wir zurückstauen können Richtung Beckingen.
1: Das ist etwa gleich viel Wasser, wie im engen Weiher Platz hat. Dass der Hochwasserrückhaltebecken jemals gebraucht wird, hofft eigentlich niemand zu schlaten. Aber von den Bedingungen her könnte es beim Wetter ab und zu dort ganz blöd laufen.
2: Das Wasser, das von Beckingen kommt, das ist ein riesenhohes Einzugsgebiet. Und wenn es aber dann ganz blöd läuft und alles zusammen stimmt, dann blasst die Wolke von oben zu Beckingen an die Hand. Und wenn sie dann nicht mehr wegkommen, dann lässt es halt dort hinten fallen und dann läuft das Wasser einfach über den Wald ab, über die Wiesen durch und kommt dann gesammelt auf die Schlatten hin.
1: Und damit die Wassermassen aufgehalten werden mit dem grossen Damm, kostet das Projekt auch ordentlich was. Von der Gesamthaft rund 8 Millionen Franken muss die Gemeinde rund 2 Millionen Franken selber zahlen. Den Rest übernehmen Bund und Kanton. Sonst sei es nicht möglich gewesen, meint der Gemeindepräsident Urs Fischer.
2: Wir sind nicht auf Rosen gedötet und haben schon gesehen, wir tun auf Gemeindegrenzen verschlaten, wenn wir Rückhaltebecken machen, um das Wasser von oben still zu heben. Und dort ist schon weh, 1,9 Millionen Franken ausgeben, die wir an der Nord auch sehr gerne eingesetzt hätten. Und jetzt müssen wir es halt für den Hochwasserschutz nehmen. Das braucht jetzt aber halt ganz einfach.
1: Seit gestern wird darum jetzt Schlatten einen grossen Damm oder offiziell gesagt, ein Hochwasserrückhaltebecken bauen. Ein Teil vom Untergrund ist schon ausgehoben, jetzt geht es weiter mit dem effektiven Bau.
2: Dann wird angefangen graben und machen und dann wird das Betonwerk einbauen und dann wieder aufgefüllt. Wir hoffen, dass wir Ende nächstes Jahr fertig sind mit Bauen und dass dann der Hochwasserrückhaltebecken steht.
1: In guten 12 Monaten sollen das neue Hochwasserrückhaltebecken in Schlatten fertiggestellt sein. Dann ist die Gemeinde noch vorbereitet, auch wenn sich die Regenschleusen auftun. Mit dem neuen Damm können Regenmengen vom Inhalt vom engen Weiher aufgehalten werden.

0: Radio Monat und reingeschaltet. Mit der Mittagsshow, die Musik, die schicken wir jetzt rasch in eine Pause. Weil es ist 13:30 Uhr, Zeit für unsere regionalen Nachrichten und die gibt es jetzt mit der Jenny von Gisela.
1: Im Rahmen eines kantonalen Projekts sollen Schaffhauser Oberstufenschülerinnen und Schüler freiwillig auf ihr Handy verzichten. Das teilt der Kanton Schaffhausen mit. Die Schaffhauser Schulen haben die Handy-Challenge Handy aus, Hirn an ins Leben gerufen. Dabei geht es darum, dass die Schülerinnen und Schüler während 3 Wochen im November freiwillig versuchen, ihre Bildschirmzeit auf maximal 2 Stunden am Tag zu beschränken. Die Jugendlichen müssen zudem beobachten, ob sie irgendwelche positiven oder auch negative Änderungen bemerken. Neben 80% der Schaffhauser Oberstufen nehmen auch die Kanti, das BBZ und das HKV teil. Die Pläne des Bundes, an schweizweit 120 Autobahnzufahrten Ampeln anzubringen, sorgen in Schaffhausen für Kritik. In der Region werden entsprechende Massnahmen aktuell an den Autobahnausfahrten Mutzentäli, Schaffhausen Nord und Süd sowie Binken und Uwiesen geprüft. Die Ampeln sollen den Verkehr auf den Autobahnen besser dosieren und somit Staus und Unfälle verhindern. Wie der Verkehrsclub der Schweiz, VCS-Sektion Schaffhausen, nun mitteilt, würden die Ampeln zu Rückstaus auf den Gemeinde- und Kantonsstraßen führen. Der VCS befürchtet zudem, dass in Schaffhausen Wohnquartiere unter den Maßnahmen leiden. Er fordert deshalb, dass Kanton und Gemeinden mit dem Astra ein Gesamtkonzept für die Verkehrssteuerung erarbeiten. Die SAG organisiert eine Veranstaltung in Neuhausen am Rheinfall. Wie aus ihrer Mitteilung hervorgeht, soll bei der Veranstaltung ein Austausch mit der Bevölkerung stattfinden. Mit dabei sein werden Urs Leuthardt, Redaktionsleiter des Bundeshauses, und Vera Zink, Redakteurin der SRF News. Es wird über das Thema digitale SAG gesprochen. Anfang August wurde eine entsprechende Online-Umfrage zum gleichen Thema lanciert. Die Ergebnisse dieser Umfrage dienen unter anderem als Diskussionsgrundlage bei den Veranstaltungen. Solche Anlässe werden in der ganzen Schweiz organisiert. Am 22. Oktober macht die Rede mit Tour im Restaurant Grüner Baum in Neuhausen am Rheinfall Halt. Der Anlass beginnt um 19 Uhr.
0: Aktuelle Temperatur bei 12 Grad und heute sind maximal 16 Grad drin. Von Nordwesten her wird der Himmel aber immer grauer. Die Wolken übernehmen das Ruder und die Sonne die zieht sich langsam zurück. In der Nacht könnte es dann örtlich noch ein paar Tropfen Regen geben in der Region Schaffhausen. Der Mittwoch, der fängt morgen zuerst mal noch bewölkt an und am Morgen können die letzten Regentropfen abkommen. Nachdem hält sich die Lage auf, die Wolken die verschwinden und die Sonne die gewinnt Schritt für Schritt die Oberhand. Am Nachmittag zeigt sich das Wetter von der freundlichen Seite. Das bei milden 19 Grad. Freifahrt haben wir im Moment im Radiomonat ein Sendegebiet. Es sollte nie zu stocken oder stauen. Uns liegen soweit keine Verkehrsmeldungen vor. Kommt weiterhin ganz gut für Ski. Zu seinen Vorbildern gehört der Jack Johnson. Oder aber auch Red Hot

Gabriel Benedek inspirieren lassen. Heute da macht er selber Musik, was hinter seinem Künstlernamen steckt und was für ihn das Allergrößte ist. Das verraten wir euch gerade nach den nächsten beiden Songs unserer Rubrik «Swiss Made». Am Mikrofon die Marcia Strom eingeschaltet haben. Radio Monat mit der Mittagsshow.

Sie wohnt an einem ganz speziellen Ort, und zwar in einem irischen Schloss. Enya mit Anywhere ist in der Mittagsshow und er präsentiert uns neue Musik.

0: Ende September die neue Single «Say You Remember» rausgebracht.
1: Ein kleines Land mit grosser Musik. Das ist Swiss Made.
0: Er ist 34 und in Basel geboren, bringt aber auch noch andere Wurzeln mit sich.
2: Bei Benedek, ich habe irische und ungarische Wurzeln. Und Benedek ist ungarisch. Und durch das habe ich das einfach durch auch eine Adoption können beibehalten. Ich habe 18 Jahre Benedek geheißen, ich bin dann adoptiert worden. Und ich habe dann den Namen einfach auch, weil ich schon ein bisschen einen Namen hatte, einfach als Künstlernamen beibehalten. Genau.
0: Und Musik machen tut der Schweizer Singer-Songwriter schon seit klein auf.
2: Es hat eigentlich angefangen, noch, eigentlich, als ich ein Kind war, bin ich in Klavierunterricht geschickt worden und ich habe dann irgendwann für mich entschieden, hey, ich will eigentlich viel lieber Gitarre spielen. Also ich habe klassisch Klavier spielen gelernt und habe dann mir auch autodidaktisch ein bisschen Gitarre beigebracht. Und dann ist eigentlich das eine zum anderen gekommen. Ich habe dann auch angefangen, Songs, die ich los auf Englisch zu übersetzen, ins Deutsche. Ich habe dann auch angefangen, eigene Songs zu schreiben.
0: Das hat er uns dort mal im Interview erzählt. Das ist jetzt doch schon ein bisschen länger her. Und ich würde sagen, sein Traum wegen auf verschiedenen Bühnen und an Festivals spielen, der ist in Erfüllung gegangen.
2: Absolut. Das ist eines der grössten Ziele. Dass ich möchte unbedingt überall können spielen. Und natürlich grosse Festivals, wo man mit vor vielen Leuten kann, die eigene Musik präsentieren. Das ist ein Träumchen für jeden Musiker.
0: So tut es mal. Und mittlerweile kann er wirklich verschiedenste Shows verbuchen. Ist unter anderem am Montreux Jazz Festival auftreten. Und jetzt bringt er mit seiner neuen Single «Say You Remember» noch mal ein bisschen Wärme vom Sommer in unser Studio, zu unserem Auto, in die Stube oder ins Büro.

0: Zwei DJs zusammen gespannt. Forever Yours von Kygo und Avicii. Und mit dem nächsten Gespann geht's gerade weiter. Zwei Künstler, zwei Generationen, 11 Songs und noch 5 Tage im Studio. Der Peter Maffay und der Johannes Oerding haben zusammen ein Album aufgenommen.
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2: Hallo, hier ist Alvaro Soler.
3: Hi, this is Brian Adams.
4: Hi, this is Kim Wilde.
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0: Und zwar nicht irgendwo, sondern im berühmten Blackbird Studio in Nashville, der Heimat vom Country und Blues.
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0: Die beiden verbinden schon längere Freundschaft und die Liebe zu handgemachter Musik. Auf dem Album Nashville, da trifft Peter Maffay seinen Rock auf den Pop von Johannes Oerding. Vermischt mit so ein bisschen Country, Blues und Rock'n'Roll. Und das Ganze, das ist live mit lokalen Musikern gespielt worden, mit echten Instrumenten und ohne viel Studio-Schnickschnack.

und macht Mut, nicht aufzugehen und zusammen für die Freiheit einzustehen. Und auch bei den Charts kommt das Projekt gut an. Ein Album Nashville ist in Deutschland direkt auf Platz 1 eingestiegen. 11 Songs, 2 unverkennbare Stimmen und eine Portion Nashville Sound. Nashville von Peter Maffay und Johannes Oerding. Unser Album vor der Woche auf Radio Monot. So, jetzt lassen wir da aber rein. Am Mikrofon verabschiedet sich an dieser Stelle Marcia Strom. Eure Begleitung war heute in der Mittagsshow. Weiter geht es zuerst mal mit einem Song von Peter Maffay und dem Johannes Oerding. Schön, dass es dich gibt. Ab dem neuen Album Nashville, unserem Album von der Woche. Und nach der 2 ist dann eine ordentliche Portion Musik angesagt mit der Musikbox. Und gegen die 2:30 wartet noch eine Nachtwächtergeschichte von Martin Hatzemus auf euch.

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1: Am Mikrofon ist Philipp Bürgi. Der Nahostkonflikt und die damit verbundenen Störungen im internationalen Flugverkehr setzen dem Schweizer Tourismus zu. Vor allem Gäste aus Asien reisen seit Ausbruch des Konfliktes Ende Februar seltener nach Europa und in die Schweiz. Das bekommen auch international beliebte Schweizer Ausflugsziele zu spüren. Die jüngsten Daten des Bundesamtes für Statistik bestätigen den Negativtrend. Die Zahl der Logiernächte in Schweizer Hotels sank von Januar bis August gegenüber dem Rekordjahr 2025 um 0,7% auf 30,2 Millionen. Besonders deutlich waren die Rückgänge bei Gästen aus Indien, den Golfstaaten und China. Die versicherten Schäden aus dem schweren Hagelereignis in der Schweiz von Ende August werden vom Rückversicherer Swiss Re auf rund 1,7 Milliarden Franken beziffert. Das schwere Hagelereignis habe sich in einem relativ dicht besiedelten Gebiet ereignet. Allerdings hätte es noch schlimmer kommen können.

0: Laut Swiss Re hätte das gleiche Ereignis über Zürich wohl noch einen viel größeren Verlust verursacht. Beim schweren Gewitter vom 28. August kam es neben schweren Sturmböen auch zu Hagelschlag, wobei die Hagelkörner lokal einen Durchmesser von bis zu 5 cm erreichten. Mit der Feuerwerksinitiative könne gefeiert und gleichzeitig Rücksicht auf Naturtiere und Mensch genommen werden. Das sagt Marco Mettler, Geschäftsführer des Schweizerischen Tierschutzes. Die Initiative fordert ein landesweites Verkaufs- und Verwendungsverbot für Feuerwerkskörper, die Lärm erzeugen. Es gehe nicht darum, das Feiern zu verbieten, sondern um Rücksicht, sagt Mettler.
1: Die Qualität eines Nationalfeiertags hängt nicht vom Feuerwerk ab, sondern von uns Menschen, die zusammen feiern.
0: Das Schweizer Stimmvolk entscheidet am 29. November über die Feuerwerksinitiative. Die Vergabe des Bauauftrags für den Grimseltunnel zwischen Meiringen im Kanton Bern und Oberwald im Kanton Wallis verzögert sich. Das Bundesverwaltungsgericht hat einer Beschwerde gegen den Zuschlag an eine Firmenallianz die aufschiebende Wirkung gewährt. Vergeberin des Auftrags ist die Grimselbahn AG. Sie gab einer Firmenallianz unter der Führung der Marti-Tunnel AG im Juli den Zuschlag für das Bauvorhaben. Das Konsortium offerierte die Arbeiten für rund 550 Millionen Franken. Mitte September kritisierte die eidgenössische Finanzkontrolle das Bauvorhaben als, Zitat, «einen klaren Fall von ineffizienter Verwendung öffentlicher Mittel».
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3: Die Sonne zeigt sich immer weniger in der Region Schaffhausen. Von Nordwesten her schieben sich immer mehr Wolken vor die Sonne und bis am Abend bleibt der Himmel größtenteils bedeckt. In der Nacht sind vereinzelt ein paar Regentropfen möglich. Die Temperatur steigt heute auf maximal 16 Grad. Der Mittwochmorgen zeigt sich am Morgen zuerst noch bewölkt und vereinzelt könnte es noch die letzten Regentropfen geben. Aber schon im Verlauf vom Vormittag reißt der Himmel immer mehr auf und die Sonne übernimmt ein Zepter. Am Nachmittag erwartet uns dann ein freundlicheres Bild mit viel Sonnenschein und milden 19 Grad.

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2: Gerade neben dem heutigen Mohrenbrunnen ist früher ein Gasthaus Schwert gestanden. Für fremde Reisende ist da neben dem Gasthaus Rona der Vordergasse eine der besten Adressen der Stadt Schaffhausen. Auch der Goethe hat hier auf seiner ersten Schweizer Reise im Juni 1775 Station gemacht. Von den Wirten vom Schwert sind noch wenige in die Schaffhauser Geschichte gegangen und wenn dann unrühmlich, wie zum Beispiel der Martin Peyer, der öfters in Schlägereien verwickelt war. Oder der Heinrich Wegelin, der 1527 noch im hohen Alter von 100 Jahren zum sechsten Mal geheiratet hat. Im Jahr 1889 hat das traditionsreiche Gasthaus aber einer Bank müssen Platz machen. Die heutige Schwertstrasse ist erstaunlicherweise erst im Jahr 1857 erbaut worden, zuletzt wegen dem Bahnhof. Vorne ist der Frohnwagplatz in die Richtung durch das sogenannte Gerichtshaus und natürlich durch die Stadtmauer praktisch abgesperrt gewesen. Dort, zwischen der Oberstadt und der heutigen Schwertstrasse, hat sich bis 1552 auch noch ein Spital befunden, wo dann nach Aufhebung vom Magnesenkloster ab Pfundhausgasse verleiht worden ist. Das Spital ist damals auch noch Armen- und Waisenhaus gewesen, aber auch Gefängnis und Irrenanstalt. Narrenhäusli, hat man dem damals gesagt. Und es hat dort auch einen Folterkeller gegeben. Schaffhauser sind dort noch bis 1782 auf peinliche Art befragt worden, wie es damals geheissen hat. Übrigens, Auswärtige hat man noch rund 15 Jahre länger gefoltert, weil die angeblich unempfindlicher gegenüber Schmerzen seien. So eine Auffassung kommt uns heute mit Recht ziemlich gespässig vor.
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1: Am Mikrofon ist Philipp Bürgi. Der Nahostkonflikt und die damit verbundenen Störungen im internationalen Flugverkehr setzen dem Schweizer Tourismus zu. Vor allem Gäste aus Asien reisen seit Ausbruch des Konfliktes Ende Februar seltener nach Europa und in die Schweiz. Das bekommen auch international beliebte Schweizer Ausflugsziele zu spüren. Die jüngsten Daten des Bundesamtes für Statistik bestätigen den Negativtrend. Die Zahl der Logiernächte in Schweizer Hotels sank von Januar bis August gegenüber dem Rekordjahr 2025 um 0,7% auf 30,2 Millionen. Besonders deutlich waren die Rückgänge bei Gästen aus Indien, den Golfstaaten und China. Die versicherten Schäden aus dem schweren Hagelereignis in der Schweiz von Ende August werden vom Rückversicherer Swiss Re auf rund 1,7 Milliarden Franken beziffert. Das schwere Hagelereignis habe sich in einem relativ dicht besiedelten Gebiet ereignet. Allerdings hätte es noch schlimmer kommen können. Laut Swiss Re hätte das gleiche Ereignis über Zürich wohl noch einen viel größeren Verlust verursacht. Beim schweren Gewitter vom 28. August kam es neben schweren Sturmböen auch zu Hagelschlag, wobei die Hagelkörner lokal einen Durchmesser von bis zu 5 cm erreichten. Mit der Feuerwerksinitiative könne gefeiert und gleichzeitig Rücksicht auf Naturtiere und Mensch genommen werden. Das sagt Marco Mettler, Geschäftsführer des Schweizerischen Tierschutzes. Die Initiative fordert ein landesweites Verkaufs- und Verwendungsverbot für Feuerwerkskörper, die Lärm erzeugen. Es gehe nicht darum, das Feiern zu verbieten, sondern um Rücksicht, sagt Mettler.
2: Die Qualität eines Nationalfeiertags hängt nicht vom Feuerwerk ab, sondern von uns Menschen, die zusammen feiern.
1: Das Schweizer Stimmvolk entscheidet am 29. November.

0: Aber über die Feuerwerksinitiative. Die Vergabe des Bauauftrags für den Grimseltunnel zwischen Meiringen im Kanton Bern und Oberwald im Kanton Wallis verzögert sich. Das Bundesverwaltungsgericht hat einer Beschwerde gegen den Zuschlag an eine Firmenallianz die aufschiebende Wirkung gewährt. Vergeberin des Auftrags ist die Grimselbahn AG. Sie gab einer Firmenallianz unter der Führung der Marti-Tunnel AG im Juli den Zuschlag für das Bauvorhaben. Das Konsortium offerierte die Arbeiten für rund 550 Millionen Franken. Mitte September kritisierte die eidgenössische Finanzkontrolle das Bauvorhaben als, Zitat, «einen klaren Fall von ineffizienter Verwendung öffentlicher Mittel».
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2: Die Sonne zeigt sich immer weniger in der Region Schaffhausen. Von Nordwesten her schieben sich immer mehr Wolken vor die Sonne und bis am Abend bleibt der Himmel größtenteils bedeckt. In der Nacht sind vereinzelt ein paar Regentropfen möglich. Die Temperatur die steigt heute auf maximal 16 Grad. Der Mittwochmorgen zeigt sich am Morgen zuerst noch bewölkt und vereinzelt könnte es noch die letzten Regentropfen geben. Aber schon im Verlauf vom Vormittag reißt der Himmel immer mehr auf und die Sonne übernimmt ein Zepter. Am Nachmittag erwartet uns dann ein freundlicheres Bild mit viel Sonnenschein und milden 19 Grad.

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1: Am Mikrofon Corinna Zurkinden. Eine sichere Rente braucht eine moderate Erhöhung der Mehrwertsteuer. Bundesrat und Parlament beantragen, den Satz um 0,4 Prozentpunkte auf 8,5% anzuheben, um die 13. AHV-Rente zu finanzieren. Wer eine solche Lösung ablehne, wolle letztlich nur das Rentenalter erhöhen, sagt Mitte-Präsident Philipp Matthias Breggi.
2: Die Gespräche mit den Menschen zeigen uns, dass man die 13. AHV-Rente wollte, aber dass man durchaus auch bereit ist, für eine nachhaltige Finanzierung zu sorgen. Ein Nein würde die Finanzierungslücke nicht schließen, es würde den finanziellen Handlungsdruck aber für die kommenden Jahre massiv erhöhen.
1: Am 29. November entscheidet das Volk über eine Erhöhung der Mehrwertsteuer. Im Schwarzen Meer sind vor der bulgarischen Küste erneut zwei Handelsschiffe mit Drohnen angegriffen worden. Das teilt die Regierung in Sofia mit. Die Behörden haben einen Such- und Rettungseinsatz gestartet. Ministerpräsident Rumen Radev bezeichnete die Angriffe als absolut inakzeptabel. Sie ereigneten sich in der ausschließlichen Wirtschaftszone Bulgariens und nahe den Hoheitsgewässern des Landes. Eines der Schiffe, die ukrainische Chelsea 3, wurde von drei Drohnen getroffen. Das zweite Schiff wurde nahe der rumänischen Grenze getroffen und sank. Bulgarien fordert technische Hilfe von NATO und EU. NATO-Generalsekretär Mark Rutte sicherte dem Land Unterstützung zu. Ein mutmaßlich defektes Funkgerät hat auf einem Flug von der griechischen Insel Korfu nach Nürnberg einen Entführungsalarm ausgelöst. Ein Großeinsatz von Rettungskräften wurde ausgelöst. Kampfjets stiegen auf und begleiteten das Passagierflugzeug bis zur Landung. Der Flughafen Nürnberg wurde vorübergehend gesperrt. Knapp eine Stunde nach der sicheren Landung gab die Polizei Entwarnung. Papst Leo XIV. Ist in Rom im Spital eingetroffen. Das Oberhaupt der katholischen Kirche soll noch heute an der Lunge operiert werden. Der Eingriff findet in der Gemelli-Klinik statt. Der 71-jährige Papst hatte am Sonntag mitgeteilt, dass bei ihm ein Knoten in der Lunge entdeckt worden sei. Dieser befinde sich in einem sehr frühen Stadium und sei klar abgegrenzt. Auf Empfehlung seiner Ärzte habe er sich für eine Operation entschieden, um den Knoten entfernen zu lassen.
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1: Der Himmel wird immer grauer und bewölkter über der Region Schaffhausen. Bis zum Abend ist es vor allem bewölkt und in der Nacht auf morgen kann es auch mal noch einen Gutsch Regen geben. Die Höchstwerte liegen heute bei 16 Grad. Morgen ist es zuerst mal noch bewölkt und es kann noch die letzten Regentropfen geben. Im Verlauf des Vormittags trocknet es aber immer mehr ab und es kommt die Sonne zum Vorschein. Mit rund 19 Grad wird es warmer. Ein Blick auf die Strasse, soweit läuft der Verkehr im Radiomonat Sendegebiet störungsfrei. Wir haben keine Meldung über Störung oder Staus zu verzeichnen. So kann es weitergehen. Kommen wir gut und sicher durch den Dienstag zusammen mit der Abendshow. Dunkle Abend, kühlere Nächte und Laub im Garten. Der Herbst bringt für Haus- und Wildtier ein paar unterschätzte Gefahren. Mit welchen einfachen Massnahmen wir Hund, Katz und Igel schützen können, das erfahren ihr bei uns gerade als nächstes. Das ist die Abendshow auf Radio Monat. Für euch am Mikrofon, die Marcel Strom.

0: Millionär.
1: Wer wünscht sich nicht, dass das Konto ein bisschen entspannter ausgesehen wird? Millionär von den Prinzen in der Abendshow an dem 13. Oktober. Der Herbst bringt nicht nur farbige Blätter und grellere Tage, sondern eben auch Gefahren für Tiere. Gerade weil es am Morgen später hell und am Abend früher dunkel wird, werden zum Beispiel Hunde und ihre Halter auf der Straße schnell übersehen. Reflektierende Halsbänder, Leinen und helle Kleider können da auf alle Fälle helfen. Und auch Katzen brauchen jetzt besonders Aufmerksamkeit. Bei kühlen Temperaturen dafür riechen sie sich gerne im Motor- oder Radkasten von parkierten Autos. Also darum vielleicht auch dort vor dem Losfahren kurz an die Motorhaube klopfen. Und wer im Garten etwas für die Wildtiere machen will, der lässt am besten den Laubhaufen liegen. Der bietet Igel und anderen Kleintieren ein wichtiges Versteck für den Winter. Susi Utzinger Stiftung für Tierschutz zeigt, mit den ganz kleinen Massnahmen können wir viel bewirken, damit Haus- und Wildtiere sicher durch den Herbst kommen.

0: Während viele von unseren Zuhörerinnen und Zuhörern das Geräusch vielleicht maximal von ihren Kindern kennen, löst das bei ihnen wahrscheinlich mehr Nostalgie aus. iPhone statt Nokia, TikTok statt Snake. Wie wir Handys bzw. Smartphones nutzen, hat sich verändert. Und mit dieser Veränderung müssen vor allem auch Kinder zurechtkommen. Wie viel Social Media ist zu viel Social Media? Wie viel Handykonsum ist noch gesund? Mit dieser Frage setzt sich auch die Gehirnforscherin Barbara Studer auseinander.
1: Medien sind gemacht, um deine Aufmerksamkeit zu fesseln. Und sie tun das über dein Belohnungssystem. Dein Dopamin schießt hoch, immer wieder. Das fühlt sich gut an. Doch es ist auch schnell wieder weg. Dopamin-Crash nennt sich das. Darum willst und brauchst du immer mehr davon. Das macht schnell mal abhängig. Und ja, es verändert dein Gehirn.
0: Das ist ein Ausschnitt aus einem Infovideo, das im Rahmen einer Kampagne nach der Herbstferien auch schon auf unserer Schule gezeigt wird. Das Ziel, die Schüler sollen weniger Zeit am Handy verbringen. Wie das erreicht werden soll, um das geht es bei uns heute im Infoabend nach der 5.

0: Dort Abend schon an dem Dienstag und die Musik leitet jetzt eine kurze Pause ein. Es ist 17:30 Uhr, Zeit für unsere regionalen Nachrichten und die geht jetzt mit der Jennifer Gisela.
1: Die Gemeinde Neuhausen rechnet im nächsten Jahr mit einem Plus von rund 200.000 Franken. Dies geht aus einer Medienmitteilung der Gemeinde hervor. Der Steuerfuß für Privatpersonen bleibt bei 78%. Gleichzeitig rechnet die Gemeinde mit geringeren Steuereinnahmen von Unternehmen. Um dies auszugleichen, will sie 2,7 Millionen Franken aus ihren Reserven entnehmen. Im nächsten Jahr plant die Gemeinde Investitionen in Höhe von rund 8,2 Millionen Franken. Das Geld fließt unter anderem in die Schule und in die Wasserversorgung. In den kommenden Jahren wird sich die finanzielle Lage verschlechtern. Bis 2030 sind Investitionen von mehr als 75 Millionen Franken geplant. Dadurch wird auch die Verschuldung deutlich steigen. Über das Budget entscheidet der Einwohnerrat am 5. November. Der neue Standard der Pädagogischen Hochschule Schaffhausen kommt sowohl bei den Studierenden als auch bei den Lehrpersonen gut an. Das Feedback sei durchwegs positiv, so Rektorin Anne Bosche gegenüber Radio Monot.
2: Die Studierenden, mit denen ich gesprochen habe, die sind sehr glücklich hier. Die schätzen die neuen Lern- und Arbeitsmöglichkeiten, auch die Cafeteria. Sie haben mir gesagt, sie haben genügend Platz. Sie haben verschiedene gute Möglichkeiten zu lernen, zu arbeiten, sich auszutauschen. Also da sind die Erfahrungen bisher sehr positiv.
1: Im Sommer ist die PH von ihrem Standort im Ebnat in das Kammgarn-Areal umgezogen. Die Eröffnungsfeier war am 11. September, das Herbstsemester hat am 14. September begonnen. Insgesamt haben sich 77 Studierende eingeschrieben, das ist ein neuer Anmelderekord. Damit zählt die PH rund 180 Studierende. Dazu kommen rund 70 Mitarbeitende, die am Standort im Kammgarn-Areal arbeiten. Heute Morgen hat sich auf der A4 bei der Ausfahrt Schaffhausen Nord ein Selbstunfall ereignet. Dabei überschlug sich ein Auto. Dies geht aus einer Mitteilung der Schaffhauser Polizei hervor. Kurz vor 10 Uhr fuhr ein 19-jähriger Mann aus Herblingen in Richtung Schaffhausen. Aus noch unbekannten Gründen verlor er kurz vor der Galerie Schönenberg die Kontrolle über sein Fahrzeug und kollidierte mit der rechten Leitplanke. Daraufhin überschlug sich das Auto und kam schließlich auf der Seite liegend zum Stillstand. Der Autofahrer konnte sich selbstständig aus dem Fahrzeug befreien und wurde bei dem Unfall leicht verletzt. Am Auto entstand Totalschaden.
0: So, und während der Himmel über der Region Schaffhausen immer grauer wird, gehen wir langsam aber sicher im Feierabend entgegen. Heute der Blitz bewölkt und in der Nacht könnte es einmal einen guten Regen geben, das bei aktuell 15 Grad. Der Blick auf morgen macht den einen vielleicht ein bisschen mehr Freude. Am Morgen hat es zuerst noch Wolken und vielleicht die letzten Regentropfen. Im Verlauf vom Vormittag kommt dann aber immer mehr die Sonne durch und mit bis zu 19 Grad wird es auch gerade ein bisschen wärmer. Im Moment da haben wir Freifahrt, es liegen uns keine Verkehrsmeldungen für ein Radio Monat Sendegebiet vor. Sollten wir aber etwas nicht auf dem Schirm haben, es irgendwo nur stockend vorangeht, meldet es sehr gerne bei unserer Gratis-Verkehrs-Hotline unter der Nummer 0800 91 5 und 3x0. Merci und ganz gute Fahrt wünsche ich. Radio Monat, zu seinen Vorbildern gehört zum einen der Jack Johnson. Oder aber die Red Hot Chili Peppers. Von denen hat sich der Schweizer Musiker, der Gabriel Benedek, inspirieren lassen. Heute macht er selber Musik. Was hinter seinem Künstlernamen steckt und was für ihn das Allergrößte ist, wir verraten es euch gerade nach den nächsten beiden Songs unserer Rubrik «Swiss Made». Am Mikrofon die Marcia Strom, eingeschaltet in der Radio Monat mit der Abendshow.

0: September die neue Single Say You Remember rausgebracht.
1: Ein kleines Land mit grosser Musik. Das ist Swiss Made.
0: Er ist 34, in Basel geboren, bringt aber noch andere Wurzeln mit sich.
2: Also Benedek, ich habe irisch und ungarische Wurzeln. Und Benedek ist ungarisch. Und durch das habe ich das einfach durch auch eine Adoption können beibehalten. Ich habe 18 Jahre Benedek geheißen, ich bin dann adoptiert worden. Und ich habe dann den Namen einfach auch, weil ich schon ein bisschen einen Namen hatte, einfach als Künstlernamen beibehalten. Genau.
0: Und Musik machen tut der Schweizer Singer-Songwriter schon seit klein auf.
2: Es hat eigentlich angefangen, als ich ein Kind war, bin ich in Klavierunterricht geschickt worden und ich habe dann irgendwann für mich entschieden, hey, ich will eigentlich viel lieber Gitarre spielen. Also ich habe klassisch Klavier spielen gelernt und habe dann mir auch autodidaktisch ein bisschen Gitarre beigebracht. Und dann ist eigentlich das eine zum anderen gekommen. Ich habe dann auch angefangen, Songs, die ich los auf Englisch zu übersetzen, ins Deutsche. Ich habe dann auch angefangen, eigene Songs zu schreiben.
0: Hat er uns dort mal im Interview erzählt, das ist jetzt doch schon ein bisschen länger her und ich würde sagen, sein Traum von wegen auf verschiedenen Bühnen und an Festivals spielen, ist in Erfüllung gegangen.
2: Absolut, das ist eines der grössten Ziele. Dass ich möchte unbedingt überall können spielen und natürlich grosse Festivals, wo man mit voll vielen Leuten kann die eigene Musik präsentieren kann. Das ist ein Träumchen für jeden Musiker.
0: So tut es mal und mittlerweile kann er wirklich verschiedenste Shows verbuchen, ist unter anderem am Montreux Jazz Festival auftreten und jetzt bringt er mit seiner neuen Single Say You Remember nochmal ein bisschen Wärme vom Sommer in unser Studio zu euch, ins Auto, in die Stube oder aber in

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0: Im Schaffhausen Fernsehen, da geht es heute in den Regionalnachrichten auch um den neuen Standort von der Pädagogischen Hochschule Schaffhausen in der Kammgarn. Da gibt es Bilder, wie modern die jetzt aussehen. Und das Thema Bildung zücht sich das Programm vom Schaffhausen Fernsehen, Jonas Mielsch, der heute für die News zuständig ist.
1: Nachdem wir in den Regionalnachrichten einen Einblick bekommen haben in die neue PH Schaffhausen in der Kammgarn, geht es um die Schülerinnen und Schülerinnen. Also um die ganz Kleinen, die dann von den Abgängern von der PH Schaffhausen sollen unterrichtet werden. In der Schule hat es früher noch und auch heute noch meistens pro Jahrgang in der Regel mehrere Klassen und die sind dann wild durchmischt. Im Gegensatz zu früher ist das Handeln von so unterschiedlichen Kindern für die Lehrpersonen aber immer schwieriger geworden. Wie der Vorsteher vom Erziehungsdepartement Schaffhausen, der Patrick Strasser, sagt, liegt der Grund vor allem an einem Ort.
2: Die grösste Herausforderung liegt sicher darin, dass die Schülerschaft immer heterogener wird. All die gesellschaftlichen Entwicklungen, die merkt man eins zu eins in der Schule. Das heisst, Schüler haben unterschiedlichste Hintergründe. Man hat immer eine grössere Breite vom Verhalten in der Schulklasse.
1: Um unter anderem die Lehrpersonen im Kanton Schaffhausen zu unterstützen, ist das Projekt «Tragfähige Volksschule» ins Leben gerufen worden. Der Erziehungsrat hat jetzt den Umsetzungsplan verabschiedet. Um was es bei dem Projekt genau geht und was die nächsten Schritte sind, das erzählt der Erziehungsdirektor Patrick Strasser im heutigen Gespräch zusammen mit Michael Ruhr, dem Leiter der Schulentwicklung. Nach dem heutigen Gespräch gibt es Erfolg tierisch und dann den Musiktipp. All das ab der 6 Uhr und dann stündlich wiederholt im Schaffhauser Fernsehen.

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1: Am Mikrofon Corinna Zurkinden. Ehepaare sollen bei der Bundessteuer weiterhin gemeinsam besteuert werden. Das fordert eine Initiative der Mitte. Sie argumentiert, dass so auch berücksichtigt werde, wenn ein Ehepartner nicht erwerbstätig ist. Allerdings hat das Volk bereits die Individualbesteuerung beschlossen. Diese würde bei den Kantons- und Gemeindesteuern gelten. Das führe zu einem Steuerwirrwarr, warnt Bundesrätin Karin Keller-Sutter.
2: Das führt im Falle einer Annahme zu einer rechtlich sehr anspruchsvollen Situation, insbesondere für die Kantone. Damit könnten ab 2032 zwei unterschiedliche Systeme nebeneinander stehen.
1: Bundesrat und Parlament lehnen die Volksinitiative deshalb ab. Die Initiative kommt am 29. November an die Urne. Die EU gibt Ungarn eingefrorene Fördergelder in Höhe von 4,2 Milliarden Euro frei. Die Mitgliedstaaten haben in Luxemburg einem entsprechenden Vorschlag der EU-Kommission zugestimmt. Vorausgegangen waren Antikorruptionsreformen der ungarischen Regierung. Die Gelder waren wegen Verstößen gegen rechtsstaatliche Prinzipien und EU-Grundwerte zurückgehalten worden. Seit dem Amtsantritt von Ministerpräsident Péter Maguiar im Mai hat Ungarn einen politischen Kurswechsel eingeleitet. Mit dem Entscheid erhalten nun auch alle ungarischen Hochschulen Zugang zum Erasmus-Austauschprogramm. Forschende können zudem wieder am EU-Forschungsprogramm Horizon Europe teilnehmen. Ein mutmaßlich defektes Funkgerät hat auf einem Flug von der griechischen Insel Korfu nach Nürnberg einen Entführungsalarm ausgelöst. Ein Großeinsatz von Rettungskräften wurde ausgelöst. Kampfjets stiegen auf und begleiteten das Passagierflugzeug bis zur Landung. Der Flughafen Nürnberg wurde vorübergehend gesperrt. Knapp eine Stunde nach der sicheren Landung gab die Polizei Entwarnung. Papst Leo XIV. Ist in Rom im Spital eingetroffen. Das Oberhaupt der katholischen Kirche soll noch heute an der Lunge operiert werden. Der Eingriff findet in der Gemelli-Klinik statt. Der 71-jährige Papst hatte am Sonntag mitgeteilt, dass bei ihm ein Knoten in der Lunge entdeckt worden sei. Dieser befinde sich in einem sehr frühen Stadium und sei klar abgegrenzt. Auf Empfehlung seiner Ärzte habe er sich für eine Operation entschieden, um den Knoten entfernen zu lassen.
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4: Und langsam macht sich der Herbst in der Region auch schon von außen bemerkbar. Der Himmel der wird immer grauer und der Feierabend ist nicht mehr weit. Heute bleibt es bewölkt und auch in der Nacht ist der Regen noch nicht ganz vom Tisch. Aktuell liegen Temperaturen bei 15 Grad. Doch es gibt einen Lichtblick. Morgen zeigt sich das Wetter von der freundlicheren Seite. Zwar startet der Tag noch mit Wolken und vereinzelt letzten Regentropfen. Aber schon im Verlauf vom Vormittag kämpft sich die Sonne immer mehr durch und auch die Temperaturen gehen ein bisschen hoch, bis auf 19 Grad. Die Verkehrsmeldung zeigt sich aktuell an, und zwar betrifft

Autonot und hinkt dort ein Stück wegen der Verkehrsüberlastung. Und in und um die Stadt Schaffhausen ist der Feierabendverkehr zu spüren. Teils braucht es auch dort mehr Zeit und ist eine Portion Geduld gefragt. Ganz gute und sichere Fahrt wünsche ich. Tung, Sahur, 6-7, Skibidi, was für viele von unseren Hörerinnen und Hörern wie eine Fremdsprache tönt, ist bei den jungen Leuten schon quasi so Soziolekt. Oder für die, die brain-rot-pilled sind, ist der Slang low-key-casual. Ja, wer jetzt praktisch nicht verstanden hat, muss sich keine Sorgen machen, ich verstehe auch noch Bahnhof. Was das für eine Handy-Challenge ist, die nach der Herbstperiode schon auf unserer Schule startet, das erfahren wir bei uns gerade als nächstes in meinem Vorabend. Ein Mikrofon für euch, Marcia Strom, begleitet euch richtig viel Arbeit jetzt mit dem Teddy Swims, Mr. Know It All.

0: Zurück ein bisschen in die 60er Jahre, dann sind wir bei dem Song angelangt, Penny Lane von den Beatles, im Infoabend, 11 ab 5 ist es. Früher, da haben wir das Handy von den Eltern geklaut, zum Snake oder Pac-Man spielen. Heute haben die Kinder häufig schon in der Primarstufe kleine Hochleistungscomputer in der Hosentasche. Snapchat, Instagram, TikTok, so unterhaltsam viele von diesen Medien sind, so ungesund kann die konstante Verfügbarkeit von Social Media sein. Den eigenen Handykonsum regulieren, und das geht in einer neuen Aktion vom Kanton Schaffhausen. Der Maximilian Wickhauser berichtet.
1: Die Wörter verraten eigentlich schon, dass es jungen Leuten ziemlich bewusst ist, dass da wahrscheinlich nicht die gesündesten Aktivitäten sind. Doomscrollen fürs apathische Durchscrollen durch Lawinen von Social Media-Inhalt, Brainrot für Content, wo auf schon fast dadaistische Art und Weise absurd, aber auch gleichzeitig irgendwie inhaltlos und verwirrend ist. Und der exzessive Konsum von solchen Inhalten hat eben ganz real Auswirkungen aufs Gehirn. Das sagt auch die Neurowissenschaftlerin Barbara Studer.
2: Besonders betroffen dein Frontalkortex, das Areal, das für Fokus, Entscheidungen und Selbstkontrolle zuständig ist. Studien zeigen, wer zu viel scrollt, hat dort weniger graue Substanz, weniger Power. Manche sprechen sogar von Brain Rot, Gehirnfäule. Hart, aber wahr. Und die Verbindungen zwischen den Hirnregionen, sie sind auch schwächer. Die Aufmerksamkeit und Lernleistung wird auch schlechter, wenn man viel Medien konsumiert.
1: Da ist ein Ausschnitt aus einem Erklärungsvideo, das nach der Herbstferien an Schaffhauser Schulen gezeigt wird. Zeitgleich startet eine Challenge, in der Schülerinnen und Schüler zeigen können, dass sie ihren Handykonsum im Griff haben, sagt Bettina Gasser von der Gesundheitsförderung vom Kanton Schaffhausen.
3: Es geht wirklich darum, dass sie intrinsisch, also aus eigener Motivation, 3 Wochen lang mal selber spüren und selber versuchen, was passiert, wenn ich weniger am Handy bin. Wie geht es mir mit dem Schlaf, mit der Konzentration, wie ist mein Stress, habe ich mehr soziale Kontakte?
1: Die Schülerinnen und Schüler sollen während 3 Wochen probieren, ihre Handyzeit auf 2 Stunden am Tag zu beschränken. Das werde nicht kontrolliert, die Schülerinnen und Schüler tun aber trotzdem Screenshots von ihrer Bildschirmzeit machen und dann über eine App einsenden. Außerdem gibt es eine Vorher-Nachher-Befragung. Das alles werde dann ausgewertet.
3: Einerseits natürlich, dass wir sehen, was hat sich verändert und bei wie vielen hat sich das verändert. Und andererseits geht es aber auch darum, dass sie selber spüren, okay, was ist denn jetzt wirklich anders gewesen in diesen 3 Wochen? Wie ist mein Schlaf gewesen? Wie ist meine Konzentration gewesen? Wie ist mein Wohlbefinden gewesen?
1: Die App nehme aber nicht nur Inputs, sie gebe auch solche zurück. Immer mal wieder kommen die Jugendlichen Tipps über, wie sie ihren Handykonsum besser regulieren können.
3: Beispielsweise das Handy beim Lernen weglegen oder eben über die Nacht nicht ins Schlafzimmer nehmen, den Wecker stellen, wenn ich Social Media nutze oder auch Push-Nachrichten ausschalten. Also sie kommen verschiedene Impulse über, was sie können verändern im Alltag, um eben achtsamer mit dem Handy umzugehen und ihre psychische Gesundheit so auch zu stärken.
1: Seit Bettina Gasser von der Gesundheitsförderung vom Kanton Schaffhausen. Die Teilnehmenden haben auch die Chance, etwas zu gewinnen, wenn sie mitmachen. Das soll aber nicht der Fokus sein. Die Teilnahme ist total freiwillig. Niemand wird gezwungen. 80% der Oberstufe im Kanton Schaffhausen machen bei der Aktionstag mit. Das BBZ, die Kanti und das HKV sind auch dabei.
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0: De infobed mit No Doubt und der Front Frau Queen Stefani Don't Speak 2045.
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0: Die Sonne ist immer weniger geworden, die Wolken dafür kompakter und zahlreicher. Und so ist es auch in der Nacht auf morgen eher bewölkt und es kann zum Teil auch regnen. Morgen wird es auch noch mal eher freundlich, beziehungsweise eher mild, Sarina Leuthold vom Meteortist.
2: Ja, es ist da ziemlich warme Luft, die da reinkommt. Genau, die Höchstwerte morgen sind so um die 18 Grad. Das ist wirklich noch mal sehr mild. Morgen ist es vom Wetter her wahrscheinlich zuerst noch ein bisschen bewölkt. Vielleicht ganz früh am Morgen kann es auch noch mal ein bisschen tröpfeln, aber dann ist es dann sicher trocken im Verlauf des Vormittags. Und im Verlauf des Vormittags wird es auch vermehrt davon auflockern. Am Nachmittag sollte es dann eigentlich dann recht sonnig sein.
0: Nicht so prickelnd ist die Sicht dann am Donnerstag und Freitagmorgen.
2: Donnerstag und Freitagmorgen ist es neblig wahrscheinlich bei uns in der Region. Die Obergrenze ist so zwischen 600 und 800 Meter. Und wir gehen eigentlich schon davon aus, dass der Nebel sich bis Mittag rum wird auflösen an den meisten Orten, so dass am Nachmittag doch meistens dann wieder die Sonne genossen kann werden. Entsprechend werden die Temperaturen so um die 17 Grad ziehen am Nachmittag.
0: Das war Sarina Leuthold vom Meteortisch mit der ausführlichen Wetterprognose.
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0: 10. Oktober mit dem Infoabend auf Radio Monat und jetzt am wichtigsten aus der Region. Es ist 17:30 Uhr Zeit für unsere regionalen Nachrichten und die gibt es jetzt mit der Jennifer Gisela.
1: Die Gemeinde Neuhausen rechnet im nächsten Jahr mit einem Plus von rund 200.000 Franken. Dies geht aus einer Medienmitteilung der Gemeinde hervor. Der Steuerfuß für Privatpersonen bleibt bei 78%. Gleichzeitig rechnet die Gemeinde mit geringeren Steuereinnahmen von Unternehmen. Um dies auszugleichen, will sie 2,7 Millionen Franken aus ihren Reserven entnehmen. Im nächsten Jahr plant die Gemeinde Investitionen in Höhe von rund 8,2 Millionen Franken. Das Geld fließt unter anderem in die Schule und in die Wasserversorgung. In den kommenden Jahren wird sich die finanzielle Lage verschlechtern. Bis 2030 sind Investitionen von mehr als 75 Millionen Franken geplant. Dadurch wird auch die Verschuldung deutlich steigen. Über das Budget entscheidet der Einwohnerrat am 5. November. Der neue Standard der Pädagogischen Hochschule Schaffhausen kommt sowohl bei den Studierenden als auch bei den Lehrpersonen gut an. Das Feedback sei durchwegs positiv, so Rektorin Anne Bosche gegenüber Radio Monot.
2: Die Studierenden, mit denen ich gesprochen habe, die sind sehr glücklich hier. Die schätzen die neuen Lern- und Arbeitsmöglichkeiten, auch die Cafeteria. Sie haben mir gesagt, sie haben genügend Platz. Sie haben verschiedene gute Möglichkeiten zu lernen, zu arbeiten, sich auszutauschen. Also da sind die Erfahrungen bisher sehr positiv.
1: Im Sommer ist die PH von ihrem Standort im Ebnat in das Kammgarn-Areal umgezogen. Die Eröffnungsfeier war am 11. September, das Herbstsemester hat am 14. September begonnen. Insgesamt haben sich 77 Studierende eingeschrieben, das ist ein neuer Anmelderekord. Damit zählt die PH rund 180 Studierende. Dazu kommen rund 70 Mitarbeitende, die am Standort im Kammgarn-Areal arbeiten. Heute Morgen hat sich auf der A4 bei der Ausfahrt Schaffhausen Nord ein Selbstunfall ereignet. Dabei überschlug sich ein Auto. Dies geht aus einer Mitteilung der Schaffhauser Polizei hervor. Kurz vor 10 Uhr fuhr ein 19-jähriger Mann aus Herblingen in Richtung Schaffhausen. Aus noch unbekannten Gründen verlor er kurz vor der Galerie Schönenberg die Kontrolle über sein Fahrzeug und kollidierte mit der rechten Leitplanke. Daraufhin überschlug sich das Auto und kam schließlich auf der Seite liegend zum Stillstand. Der Autofahrer konnte sich selbstständig aus dem Fahrzeug befreien und wurde bei dem Unfall leicht verletzt. Am Auto entstand Totalschaden.
0: In der Region Schaffhausen, da zeigt sich der Herbst von seiner grauen Seite. Die Wolken haben den Himmel fest im Griff und in der Nacht könnte es regnen. Die Temperaturen liegen aktuell bei 15 Grad. Doch das Wetter macht schon bald wieder ein bisschen Hoffnung. Morgen zumindest startet der Tag zuerst noch bewölkt. Und am Morgen könnte es vereinzelt noch ein paar Regentropfen geben. Dann lockert sich die Wolkendecke aber immer mehr auf und die Sonne, die kommt im Verlauf vom Vormittag zunehmend zum Vorschein. Mit Höchstwert von bis zu 90 Grad wird es zudem spürbar milder. Wir werfen den Blick auf die Strasse. Zwei Verkehrsmeldungen zeigt es uns hier aktuell an. Zum einen auf der 1 Zürich Richtung St. Gallen zwischen Döss und Wülflingen staut es einen Unfall. Die linke Fahrstreife ist dort gesperrt.

für ein kulinarisches Comeback. Ist vielleicht ein bisschen Ansichtssache mit dem Kulinarischen. Und zwar eins, das bei ein paar noch Erinnerungen weckt. McDonald's Schweiz wird 50 und bringt den Burger The Prime zurück. Der ist vor 12 Jahren vom Fernsehkoch René Schudel kreiert worden und hat sich jetzt bei einer Abstimmung gegen 9 andere Burger durchgesetzt. Also mit Gruyère, Malbuner Speck und Farmersoße. Also falls ihr noch keine Idee für das Nacht habt, vielleicht wäre ein kleiner Abstecher in die Burger-Vergangenheit was. Mein Name ist Marcia Strom. Guten Endspurt zusammen mit meinem Vorabend.

0: Er is een kanadische Sänger, der Miko, Everything the Same, in meinem Vorabend, 19 Minuten vor der 6 haben wir es. Ein Tierpräparat, also ein ausgestopfter Fuchs oder eine Eule, hat was Faszinierendes. Vielleicht auch etwas Gefühliges. Wahrscheinlich haben die meisten schon mal in einer Vitrine der Schule oder in einem Museum so ein ausgestopftes Tier können nachschauen.
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0: Eine aktuelle Ausstellung in Schaffhausen zeigt ausgestopfte Vögel auf eine ganz spezielle Art und hat sie gewissermaßen wieder zum Leben erweckt. Der Nicolas Valero mit den Details.
2: Wer sich für Fotografiekunst interessiert und Freude an Tieren hat, der findet die Kombination aus beiden Schaffhausen in der Neustadt beim Haberhaus. In der Passerelle und in der Bar sind Bilder von verschiedenen Vögeln ausgestellt. Fotografiert hat sie der Markus Graf. Er hat beim Stemmler-Museum und Museum zu Allerheiligen ausgestopfte Vögel aus der Vitrine rausgenommen und dann fotografiert.
3: Mir ist es eigentlich grundsätzlich darum gegangen, um diesen Tieren wieder ein bisschen Würde zurückzugeben und ein bisschen Leben einhauchen, weil sie halt doch so vergessen sind und vielfach in irgendwelchen Kellern rumstehen oder dann eben in so Vitrinen drin. Sie sollen auch lebendig wirken und nicht tot. Also wirklich wieder etwas zurückgeben von dem Vergessenen, damit man die nicht vergisst.
2: Auf den Bildern sind also Porträts von verschiedenen Hühnern, Rotmilan, Eichelherr und noch anderen Vögeln zu sehen. Im September ist die Ausstellung gestartet. Die Bilder lösen laut dem Fotograf unterschiedliche Emotionen aus.
3: Die einen haben das Gefühl, der Vogel lacht sie an. Andere haben das Gefühl, er schaut ihnen ein bisschen vorwurfsvoll. Also ich habe gemerkt, es passiert einfach etwas mit den Leuten. Bei mir selber. Ich sehe das nur positiv. Also mich schaut jetzt nicht böse an. Ich habe gemerkt, es sieht da jeder etwas anderes drin.
2: Egal was es auslöst, es sei auf jeden Fall einmal ein Anblick wert. Eine gewisse Ethik ist gegenüber den Tieren auch vorhanden, weil mit lebendigen Vögeln so ein Fotoshooting gar nicht artgerecht gegangen wäre. Die Ausstellung würde ein breites Publikum ansprechen, sagt Markus Graf.
3: Alle, die natürlich einfach Freude haben an Tieren mal primär, dann aber natürlich auch an der Schwarz-Weiß-Fotografie, sind alle Schwarz-Weiß-Bilder. Und ich glaube, das ist ein ganz breites Spektrum, weil man sieht es halt in der Regel nur in den Vitrinen drin und meistens in einem Licht, wo halt alles ein bisschen gleich beleuchtet. Und ich wollte wirklich mich fokussieren auf das einzelne Tier und auch die einzelnen Tiere ein bisschen in einem anderen Licht darstellen.
2: Bis am 14. November läuft noch die Ausstellung «Echoes of Birds». Ein Teil ist in der Passerelle beim Haberhaus sichtbar, die anderen befinden sich im Haberhaus und können während der Öffnungszeiten der Bar angeschaut werden. Alle Bilder gibt es auch noch auf der Internetseite www.framedanimals.ch zum Anschauen.

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0: Tot dit uit The Song of My Life, Spooky for Dusty Springfield. Ik schalte in de Radio Monat mit meinem Vorbild. 9 Minuten geht's und dann ist es 6.
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0: Der Euro kostet 93 Rappen 19. Der US-Dollar hat einen Wert von 83 Rappen 31. Der Kurs für ein Kilo Gold notiert aktuell bei 111.427 Franken. Und dann noch der Schlusskurs vom SMI, der ist um 0,35% gestiegen und schließt bei 13.926 Punkten.

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1: Am Mikrofon Corinna Zurkinden. Obwohl die Individualbesteuerung bereits beschlossen ist, stimmt die Schweiz im November erneut über die Besteuerung von Ehepaaren ab. Die Mitte-Initiative verlangt, dass Ehepaare bei der Bundessteuer weiterhin gemeinsam besteuert werden. Damit soll der heutige Heiratsbonus erhalten bleiben. Unverheiratete Paare würden dadurch steuerlich benachteiligt, warnt Bundesrätin Karin Keller-Sutter.
2: Warum soll für Sie steuerlich etwas anderes gelten, nur weil Sie nicht verheiratet sind? Anders als mit der Initiative würden mit der Individualbesteuerung alle gleich behandelt.
1: Bundesrat und Parlament lehnen die Volksinitiative deshalb ab. Die Initiative kommt am 29. November an die Urne. Junge Frauen verdienen trotz ihres Bildungsvorsprungs weniger als Männer. Der Lohnunterschied wird aber kleiner. Das zeigt eine Studie der Universität Lausanne. Mia Schirmer.
3: 1980 hat eine 25-jährige Frau im Schnitt noch 55% weniger verdient als ein Mann. 30 Jahre später verdienen die Frauen immerhin nur noch 14% weniger als gleichaltrige Männer. Zu dieser Verbesserung ist es vor allem darum gekommen, weil Frauen heutzutage im Durchschnitt mehr Bildung haben als Männer. Das ändert auch etwas bei Partnerschaften. Vor 25 Jahren hat nur ein Viertel der Männer mit einem Hochschulabschluss mit einer Frau zusammengelebt, die den gleichen Bildungsstand hat. Heute ist das laut der Uni Zürich üblicher. Es trauen sich auch immer mehr Männer mit einem mittleren Bildungsstand eine Beziehung mit einer Frau zu, die mehr Bildung hat als sie.
1: Mia Schirmer. Die Houthi-Miliz im Jemen droht Saudi-Arabien mit weiteren Angriffen auf den Flughafen der Hauptstadt Riad und auf Ölanlagen. Die Drohungen folgen auf gemeldete Angriffe auf die jemenitische Hauptstadt Sanaa. Dort haben mehrere Medien Explosionen gemeldet. Die Houthi sprechen von saudischen Angriffen auf Ölanlagen westlich der Stadt. Das von Saudi-Arabien angeführte Militärbündnis hatte zuvor die jemenitische Bevölkerung in der Nähe einer solchen Anlage aufgefordert, sich in Sicherheit zu bringen. Die Houthi kündigten an, saudische Einrichtungen anzugreifen, sollte Saudi-Arabien weitere Ziele in Sanaa bombardieren. Im Schwarzen Meer sind vor der bulgarischen Küste erneut zwei Handelsschiffe mit Drohnen angegriffen worden. Das teilt die Regierung in Sofia mit. Die Behörden haben einen Such- und Rettungseinsatz gestartet. Ministerpräsident Rumen Radev bezeichnete die Angriffe als absolut inakzeptabel. Sie ereigneten sich in der ausschließlichen Wirtschaftszone Bulgariens und nahe den Hoheitsgewässern des Landes. Eines der Schiffe, die ukrainische Chelsea 3, wurde von drei Drohnen getroffen. Das zweite Schiff wurde nahe der rumänischen Grenze getroffen und sank. Bulgarien fordert technische Hilfe von NATO und EU. NATO-Generalsekretär Mark Rutte sicherte dem Land Unterstützung zu.
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5: Über die Region Schaffhausen hängt eine graue Wolkendecke und in der Nacht könnte es ein bisschen regnen. Wir haben aktuell 15 Grad, die ein Thermometer anzeigen. Morgen reisst der Himmel dann langsam auf. Nach einem wolkigen Start kämpft sich dann die Sonne am Vormittag durch und mit bis zu 19 Grad wird es gerade noch mal ein bisschen wärmer. Ein Blick auf die Strasse. Es hat einen Unfall auf der Eis Zürich Richtung St. Gallen zwischen Dös und Wülflingen. Darum staut es dort. Und in und rund um die Stadt Schaffhausen ist der Feierabendverkehr zu spüren. Dort brauchen die auch mehr Zeit und eine Portion Geduld. Ganz eine gute und sichere Fahrt.
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5: Informiert in Dienstagabend starten wir mit unserem Infokompakt. In den nächsten Minuten schauen wir zurück auf den Tag heute. Am Mikrofon ist Marcel Strom. Schönen guten Abend. Mittlerweile da hat man sich die Schaffhausen schon fast daran gewöhnt.

0: die grosse Baustelle auf dem Kammgarn-Areal. Seit dem Herbst ziehen aber nach die ersten neuen Mieterinnen und Mieter ein. Die erste, die neuen Räume können beziehen, war die PH Schaffhausen gewesen. Ob die sich schon einleben können, um das geht es in gut 3 Minuten. Zuerst aber reden wir über den Hochwasserschutz in Schlaten. Regen und die Region Schaffhausen. In den letzten Jahren war das eine schwierige Beziehung gewesen. Wegen Starkregen sind schon Oberhallau, Gächlingen und Schlaten unter Wasser gestanden. In vielen Gemeinden sind darum Hochwasserschutzprojekte geplant worden. Seit gestern ist die Schlaten so eins in der Umsetzung. Der Spatenstich für ein Rückhaltebecken ist erfolgt, der Nico Bollinger berichtet.
1: Dass gestern die Schaufeln in Schlaten am Boden gesteckt worden sind, liegt an einem Vorfall aus dem 2021. Dort ist der Schlatener Bach überlaufen und er hat für Hochwasser gesorgt. Das soll dann mit dem Hochwasserrückhaltebecken nicht mehr passieren. Und das sei kein kleines Becken, meint der Schlatener Gemeindepräsident Urs Fischer.
2: Also das wird riesig. Das ist eigentlich wie eine Talsperre. Und vorstellen tut man sich das selber so, dass man jetzt im Prinzip das abgrabt und nachher aber verankert und dann einen Damm macht in dem kleinen Tal, wo 8 Meter hoch wird über den Talsohle.
1: Und der Damm soll dann im Ernstfall das Wasser können aufhalten, bevor es überhaupt für Schlaten könnte brenzlig werden. Ohne, dass jemand müsste eingreifen.
2: Die Unterstunde in den Damm hat ein Loch. Das Loch ist ausgelegt schon 19 Kubik pro Sekunde Wasser. Das heisst, wir können 19 Kubik Wasser pro Sekunde durchlassen. Und alles, was dann mehr kommt, wird einfach automatisch gestaut. Und deshalb hat man sich diese Fläche gemacht. Wir haben dann 105'000 Kubik Platz, wo wir zurückstauen Richtung Beckingen.
1: Das ist etwa gleich viel Wasser, wie im engen Weiher Platz hat. Dass der Hochwasserrückhaltebecken jemals gebraucht wird, hofft eigentlich niemand zu Schlaten. Aber von den Bedingungen her könnte es beim Wetter ab und zu dort ganz blöd laufen.
2: Das Wasser, das von Beckingen kommt, das ist ein riesen Haufen Einzugsgebiet. Und wenn es aber dann ganz blöd läuft und alles zusammen stimmt, dann blast die Wolke von oben zu Beckingen an die Hand nur. Und wenn sie dann nicht mehr weg können, dann lassen sie halt dort hinten fallen. Und dann läuft das Wasser einfach über den Wald ab, über die Wiesen durch und kommt dann gesammelt auf die Schlaten hin.
1: Und damit die Wassermassen aufgehalten werden mit dem grossen Damm, kostet das Projekt auch ordentlich was. Von der Gesamthaft rund 8 Millionen Franken muss die Gemeinde rund 2 Millionen Franken selber zahlen. Den Rest übernehmen Bund und Kanton. Sonst sei es nicht möglich gewesen, meint der Gemeindepräsident Urs Fischer.
2: Wir sind nicht auf Rosen gedeutet und haben schon gesehen, wir gehen auf Gemeindegrenzen verschlaten, wenn wir Rückhaltebecken machen, um das Wasser von oben still zu heben. Und tut es schon weh, 1,9 Millionen Franken ausgeben, die wir an der Nord auch sehr gerne eingesetzt hätten. Und jetzt müssen wir es halt für den Hochwasserschutz nehmen. Das braucht es aber halt ganz einfach.
1: Seit gestern wird darum jetzt die Schlaten einen grossen Damm oder offiziell gesagt, ein Hochwasserrückhaltebecken bauen. Ein Teil vom Untergrund ist schon ausgehoben, jetzt geht es weiter mit dem effektiven Bau.
2: Dann wird angefangen graben und machen und dann wird das Betonwerk einbauen und dann wieder aufgefüllt. Wir hoffen, dass wir Ende nächstes Jahr fertig sind mit Bauen und dass dann der Hochwasserrückhaltebecken steht.
1: In guten 12 Monaten sollen das neue Hochwasserrückhaltebecken in Schlaten fertiggestellt sein. Dann ist die Gemeinde noch vorbereitet, auch wenn sich die Regenschleusen auftun. Mit dem neuen Damm können Regenmengen vom Inhalt vom engen Weiher aufgehalten werden.
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0: Viele kennen es, wer in eine neue Wohnung einzieht, hat meistens am Anfang eine sogenannte Honeymoon-Phase, zu Deutsch Flitterwochenphase. Alles an der neuen Wohnung ist toll, die Euphorie überwiegt so richtig. Seit dem September ist die Pädagogische Hochschule Schaffhausen im Kammgarn-Areal in der Altstadt. Ob die Honeymoon-Phase noch hebt, das hätte Maximilian Wickenhauser herausfinden.
1: Hohe Decken, viel Licht, grosse Fenster, eine topmoderne Einrichtung und trotzdem noch so der leicht industrielle Flair. Der neue Standort der Pädagogischen Hochschule in der Kammgarn macht Eindruck. Vor allem für Leute, die auch noch den Altstandort im Ebnat kennen. Da machen die neuen Räumlichkeiten doch schon deutlich mehr her, findet auch die Rektorin von der PH, Danne Busch.
2: Weil die Räume und auch der Weg hier einfach wahnsinnig schön ist, ist es für uns alle ein großes Privileg, eine große Verbesserung. Ich schaue auch, wenn ich hierher komme, immer in strahlende Gesichter, sowohl von Studierenden als auch von anderen Mitarbeitenden. Ich glaube, wir schätzen das wahnsinnig, dass wir jetzt hier sein können.
1: Am neuen Standort werde viel auf Begegnungsräume gesetzt. Es gibt das Atrium für Veranstaltungen und Konferenzen, eine grosse Bibliothek, eine Cafeteria. Was es relativ wenig gibt, sind komplett geschlossene Räume. Stattdessen gibt es sogenannte flexible Lernräume, wo dann entweder verglast sind, einfach mit Vorhängen abgetrennt werden oder eben einfach ganz offen sind.
2: Wir möchten dadurch das Lernen aufbrechen, also von dieser fixen Struktur mit den zwei Plätze nebeneinander, die frontal auf einen Dozent, eine Dozentin schauen, aufbrechen, sondern uns fragen, wie lernen wir eigentlich am besten? Das kann man mit dem Aufbrechen von so festen Strukturen und Räumen sehr gut initiieren.
1: Das Jahr hat die PH einen neuen Anmelderekord gebrochen. 77 neue Studierende haben sich eingeschrieben. Damit sind etwa 180 Studenten aktuell an der PH. Auch von dieser Seite sechs Feedback bis jetzt super.
2: Die Studierenden, mit denen ich gesprochen habe, die sind sehr glücklich hier. Die schätzen die neuen Lern- und Arbeitsmöglichkeiten. Sie haben mir gesagt, sie haben genügend Platz. Sie haben verschiedene gute Möglichkeiten zu lernen, zu arbeiten, sich auszutauschen. Also da sind die Erfahrungen bisher sehr positiv. Und ich kann das auch bei den Mitarbeitenden teilen. Wir haben Coworking-Bereiche, also sehr wenige fix zugeteilte Arbeitsplätze. Wir haben einen Ruhebereich und eher einen Austauschbereich. Und das hat sich hier bisher sehr gut bewährt.
1: Anne Bosche ist selber erst seit dem August Rektorin an der PH Schaffhausen. Damit ist sie quasi direkt in die heisse Phase eingeplatzt. Kaum hat sie angefangen, ist es direkt ans Zügeln gegangen.
2: Die ersten Monate sind sicher alles andere als ein regulärer Start in so eine Funktion, sondern waren jetzt mit dem Umzug natürlich eine absolute Sondersituation. Ich glaube, in jedem Umzug ist so die heiße Phase, so die 4, 6, 8 Wochen vorher und dann auch danach. Juli, August waren sehr intensiv.
1: Im Endeffekt hat die Vorfreude aber überwogen. Nebst der Anne Busche, die neu auf ihrem Posten als Rektorin ist, hat sich die Schulleitung auch sonst neu zusammengestellt. Da sind jetzt noch so ein bisschen Findungsphase, die laufe aber durchwegs positiv. Das Herbstsemester an der PH Schaffhausen ist am 14. September losgegangen.
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0: Beide Beiträge könnt ihr auch online nachlesen auf radiomonat.ch oder in unserer Radiomonat-App. Und was heute sonst noch los war, da kommen unsere Kurznews.
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0: Die Preise für Wohnungen und Häuser sind in der Region Schaffhausen und Zürich wieder gestiegen. Das zeigt eine Analyse von der Raiffeisenbank, die die Preise vom dritten Quartal 2026 mit dem gleichen Zeitraum im Vorjahr vergleicht. In diesem Zeitraum sind Einfamilienhäuser im Schnitt um 4,8% teurer geworden, Eigentumswohnungen um 4,1%. Die Raiffeisenbank veröffentlicht diese Analyse viermal im Jahr. Der Kanton Thurgau hat Landwirtschaftsland im Kanton Zürich gekauft. 622 Ahren Land bei Altikon gehen von einer Privatperson an Thurgau. Der Thurgau braucht Fläche als Ersatz, weil im Hochwasserschutz- und Revitalisierungsprojekt Tour 3 Landwirtschaftsland verloren geht. Der Verkauf hat allerdings keinen Einfluss auf die Kantonsgrenze. Das Land gehört auch weiterhin zum Kanton Zürich. Die Kadetten Schaffhausen gehen heute Abend in der European League auswärts gegen Chambéry aufs Feld. Für beide Teams ist es das dritte Spiel in der aktuellen Saison. Die Schaffhausen haben bis jetzt beide Partien gewonnen und führen ihre Gruppen an. Chambéry hat einmal gewonnen und einmal verloren und liegt auf Platz 2. Anpfiff in Frankreich ist heute Abend am 6:45.
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0: Das war es vom Infokompakt für heute. Ein nächstes News-Update gibt es mal bei 7 Uhr in unseren regionalen Nachrichten. Ab der 7 Uhr ist dann italienische Musik angesagt mit Italo Monat und darauf eben ist noch die türkische Sendung Programm. Am Mikrofon war Marcia Strom. Ich wünsche weiterhin ganz gute Unterhaltung und einen schönen Abend.

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1: Am Mikrofon ist Jennifer Gisela. Die Gemeinde Neuhausen rechnet im nächsten Jahr mit einem Plus von rund 200.000 Franken. Dies geht aus einer Medienmitteilung der Gemeinde hervor. Der Steuerfuß für Privatpersonen bleibt bei 78%. Gleichzeitig rechnet die Gemeinde mit geringeren Steuereinnahmen von Unternehmen. Um dies auszugleichen, will sie 2,7 Millionen Franken aus ihren Reserven entnehmen. Im nächsten Jahr plant die Gemeinde Investitionen in Höhe von rund 8,2 Millionen Franken. Das Geld fließt unter anderem in die Schule und in die Wasserversorgung. In den kommenden Jahren wird sich die finanzielle Lage verschlechtern. Bis 2030 sind Investitionen von mehr als 75 Millionen Franken geplant. Dadurch wird auch die Verschuldung deutlich steigen. Über das Budget entscheidet der Einwohnerrat am 5. November. Der neue Standard der Pädagogischen Hochschule Schaffhausen kommt sowohl bei den Studierenden als auch bei den Lehrpersonen gut an. Das Feedback sei durchwegs positiv, so Rektorin Anne Bosche gegenüber Radio Munot.
2: Die Studierenden, mit denen ich gesprochen habe, die sind sehr glücklich hier. Die schätzen die neuen Lern- und Arbeitsmöglichkeiten, auch die Cafeteria. Sie haben mir gesagt, sie haben genügend Platz. Sie haben verschiedene gute Möglichkeiten zu lernen, zu arbeiten, sich auszutauschen. Also da sind die Erfahrungen bisher sehr positiv.
1: Im Sommer ist die PH von ihrem Standort im Ebnat in das Kammgarn-Areal umgezogen. Die Eröffnungsfeier war am 11. September, das Herbstsemester hat am 14. September begonnen. Insgesamt haben sich 77 Studierende eingeschrieben, das ist ein neuer Anmelderekord. Damit zählt die PH rund 180 Studierende. Dazu kommen rund 70 Mitarbeitende, die am Standort im Kammgarn-Areal arbeiten. Heute Morgen hat sich auf der A4 bei der Ausfahrt Schaffhausen Nord ein Selbstunfall ereignet. Dabei überschlug sich ein Auto. Dies geht aus einer Mitteilung der Schaffhauser Polizei hervor. Kurz vor 10 Uhr fuhr ein 19-jähriger Mann aus Herblingen in Richtung Schaffhausen. Aus noch unbekannten Gründen verlor er kurz vor der Galerie Schönenberg die Kontrolle über sein Fahrzeug und kollidierte mit der rechten Leitplanke. Daraufhin überschlug sich das Auto und kam schließlich auf der Seite liegend zum Stillstand. Der Autofahrer konnte sich selbstständig aus dem Fahrzeug befreien und wurde bei dem Unfall leicht verletzt. Am Auto entstand Totalschaden.
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1: Heute Abend krass in der Region noch zum ein oder anderen Regenschauer kommen. Dazu kühlt es ab über den späteren Abend. In der Nacht sinken die Temperaturen auf um die 6 Grad ab. Der Mittwochmorgen ist dann zuerst auch noch ein bisschen bewölkt und nass. Im Verlauf des Morgens tut es aber schon auf und der Rest des Tages sollte trocken und auch sonnig werden. Das bei Temperaturen morgen von bis zu 19 Grad.

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0: Unverheiratete Paare würden dadurch steuerlich benachteiligt, warnt Bundesrätin Karin Keller-Sutter.
1: Warum soll für Sie steuerlich etwas anderes gelten, nur weil Sie nicht verheiratet sind? Anders als mit der Initiative würden mit der Individualbesteuerung alle gleich behandelt.
0: Bundesrat und Parlament lehnen die Volksinitiative deshalb ab. Die Initiative kommt am 29. November an die Urne. Junge Frauen verdienen trotz ihres Bildungsvorsprungs weniger als Männer. Der Lohnunterschied wird aber kleiner. Das zeigt eine Studie der Universität Lausanne. Mia Schirmer.
2: 1980 hat eine 25-jährige Frau im Schnitt noch 55% weniger verdient als ein Mann. 30 Jahre später verdienen die Frauen immerhin nur noch 14% weniger als gleichaltrige Männer. Zu dieser Verbesserung ist es vor allem darum gekommen, weil Frauen heutzutage im Durchschnitt mehr Bildung haben als Männer. Das ändert auch etwas bei Partnerschaften. Vor 25 Jahren hat nur ein Viertel der Männer mit einem Hochschulabschluss mit einer Frau zusammengelebt, die den gleichen Bildungsstand hat. Heute ist das laut der Uni Zürich üblicher. Es trauen sich auch immer mehr Männer mit einem mittleren Bildungsstand eine Beziehung mit einer Frau zu, die mehr Bildung hat als sie.
0: Mia Schirmer. Die Houthi-Miliz im Jemen droht Saudi-Arabien mit weiteren Angriffen auf den Flughafen der Hauptstadt Riad und auf Ölanlagen. Die Drohungen folgen auf gemeldete Angriffe auf die jemenitische Hauptstadt Sanaa. Dort haben mehrere Medien Explosionen gemeldet. Die Houthi sprechen von saudischen Angriffen auf Ölanlagen westlich der Stadt. Das von Saudi-Arabien angeführte Militärbündnis hatte zuvor die jemenitische Bevölkerung in der Nähe einer solchen Anlage aufgefordert, sich in Sicherheit zu bringen. Die Houthi kündigten an, saudische Einrichtungen anzugreifen, sollte Saudi-Arabien weitere Ziele in Sanaa bombardieren. Im Schwarzen Meer sind vor der bulgarischen Küste erneut zwei Handelsschiffe mit Drohnen angegriffen worden. Das teilt die Regierung in Sofia mit. Die Behörden haben einen Such- und Rettungseinsatz gestartet. Ministerpräsident Rumen Radev bezeichnete die Angriffe als absolut inakzeptabel. Sie ereigneten sich in der ausschließlichen Wirtschaftszone Bulgariens und nahe den Hoheitsgewässern des Landes. Eines der Schiffe, die ukrainische Chelsea 3, wurde von drei Drohnen getroffen. Das zweite Schiff wurde nahe der rumänischen Grenze getroffen und sank. Bulgarien fordert technische Hilfe von NATO und EU. NATO-Generalsekretär Mark Rutte sicherte dem Land Unterstützung zu.
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4: Heute Abend kann es in der Region noch zum ein oder anderen Regenschauer kommen. Dazu kühlt es ab über den späteren Abend. In der Nacht sinken die Temperaturen auf um die 6 Grad. Aber der Mittwochmorgen ist dann zuerst auch noch ein bisschen bewölkt und nass. Im Verlauf des Morgens tut es aber schon auf und der Rest des Tages wird trocken und auch sonnig werden. Das bei Temperaturen morgen von bis zu 19 Grad.

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1: Am Mikrofon ist Eva Pedritscher. Ziel der Handy-Challenge an der Schaffhauser Schule sei es, dass Schülerinnen und Schüler selbst lernen, ihren Konsum besser zu regeln. Während 3 Wochen sollen sie ihre Handyzeit auf 2 Stunden am Tag beschränken. Das sagt Bettina Gasser von der Gesundheitsförderung des Kantons Schaffhausen gegenüber Radio Munot.
2: Es geht wirklich darum, dass sie intrinsisch

0: startet nach den Herbstferien am 2. November. Der neue Standort trage bestimmt einen Teil zum neuen Anmelderekord an der Pädagogischen Hochschule Schaffhausen bei. 77 Studierende haben sich für das Herbstsemester eingeschrieben. Wie Rektorin Anne Busche gegenüber Radio Monot sagt, ist dies erneut ein Höchstwert.
1: Nach dem letzten Jahr nochmal ein Rekord, das freut uns sehr. Wir sind jetzt bei ungefähr 180 Studierenden, die hier lernen, arbeiten und miteinander beisammen sind. Das geht gut. Der Platz ist ausreichend bei dieser wunderbar hohen Anmeldezahlen, was wir hoffen, dass wir die halten. Auch wenn wir die halten können, haben wir hier genügend Platz.
0: Nebst den rund 180 Studierenden sind ca. 70 Mitarbeitende an der PH Schaffhausen beschäftigt. Die PH ist im Sommer aus ihrem alten Standort im Ebnath aus und in das Kammgarn-Areal eingezogen. Das Herbstsemester läuft seit dem 14. September. Zuvor fand am 11. September ein Eröffnungsfest statt. Heute Morgen hat die Schaffhauser Polizei einen Lastwagen mit unzureichend gesicherter Ladung kontrolliert. Aufgrund der verrutschten Ladung wies der Sattelanhänger eine erhebliche Schräglage sowie eine Überbreite auf. Dies geht aus einer Medienmitteilung der Schaffhauser Polizei hervor. Der Lastwagen mit polnischer Zulassung fiel früh morgens im Rahmen einer Schwerkontrolle aufgrund der deutlich erkennbaren Schräglage des Sattelanhängers auf. Der Lastwagen wurde daraufhin angehalten und kontrolliert. Dabei wurde eine Überbreite von 16 cm festgestellt. Grund dafür war die ungenügend gesicherte Stückgutladung, die während der Fahrt seitlich verrutscht war. Zusätzlich führte die ungleichmäßige Gewichtsverteilung zu einer seitlichen Schräglage von bis zu 10 cm. Der 53-jährige Fahrer musste eine Kaution in Höhe von mehreren hundert Franken hinterlegen.
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0: Der heutige Abend wird immer bewölkter werden. Dazu kann es möglicherweise noch ab und zu ein paar Regentropfen geben. Und es wird immer kühler. In der Nacht sinken die Temperaturen auf etwa 6 Grad. Der Mittwochmorgen startet dann ähnlich. Es wird immer wieder ein paar Regentropfen geben. Das tut dann aber im Verlauf vom Tag auf. Es wird dann abtrocknen und die Sonne sollte aufhören kommen mit Temperaturen von bis zu 19 Grad.

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1: Am Mikrofon ist Eva Pedritscher. Ziel der Handy-Challenge an der Schaffhauser Schule sei es, dass Schülerinnen und Schüler selbst lernen, ihren Konsum besser zu regeln. Während 3 Wochen sollen sie ihre Handyzeit auf 2 Stunden am Tag beschränken. Das sagt Bettina Gasser von der Gesundheitsförderung des Kantons Schaffhausen gegenüber Radio Monot.
2: Es geht wirklich darum, dass sie intrinsisch, also aus eigener Motivation, 3 Wochen lang mal selber spüren und selber versuchen, was passiert, wenn ich weniger am Handy bin. Wie geht es mir mit dem Schlaf, mit der Konzentration, wie ist mein Stress, habe ich mehr soziale Kontakte?
1: Die Teilnahme an der Challenge ist freiwillig. Es werde auch nicht kontrolliert, ob die Schülerinnen und Schüler sich tatsächlich an die Handyzeit von 2 Stunden pro Tag halten. Allerdings wird am Ende eine Befragung unter den Jugendlichen durchgeführt. Die Challenge startet nach den Herbstferien am 2. November. Der neue Standort trage bestimmt einen Teil zum neuen Anmelderekord an der Pädagogischen Hochschule Schaffhausen bei. 77 Studierende haben sich für das Herbstsemester eingeschrieben.

0: ihrem alten Standort im Ebnat aus und in das Kammgarn-Areal eingezogen. Das Herbstsemester läuft seit dem 14. September. Zuvor fand am 11. September ein Eröffnungsfest statt. Heute Morgen hat die Schaffhauser Polizei einen Lastwagen mit unzureichend gesicherter Ladung kontrolliert. Aufgrund der verrutschten Ladung wies der Sattelanhänger eine erhebliche Schräglage sowie eine Überbreite auf. Dies geht aus einer Medienmitteilung der Schaffhauser Polizei hervor. Der Lastwagen mit polnischer Zulassung fiel früh morgens im Rahmen einer Schwerkontrolle aufgrund der deutlich erkennbaren Schräglage des Sattelanhängers auf. Der Lastwagen wurde daraufhin angehalten und kontrolliert. Dabei wurde eine Überbreite von 16 cm festgestellt. Grund dafür war die ungenügend gesicherte Stückgutladung, die während der Fahrt seitlich verrutscht war. Zusätzlich führte die ungleichmäßige Gewichtsverteilung zu einer seitlichen Schräglage von bis zu 10 cm. Der 53-jährige Fahrer musste eine Kaution in Höhe von mehreren hundert Franken hinterlegen.
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0: Der heutige Dienstagabend zeigt sich bewölkt. Es könnte zudem noch ein paar Regentropfen fallen. Dazu sinken die Temperaturen über die Nacht auf etwa 6 Grad ab. Der Mittwochmorgen ist dann nochmal ähnlich wie heute Abend. Ab dem Nachmittag sitzen aber trocken bleiben und auch Sonne gehen. Uns wird wärmer mit Temperaturen von bis zu 19 Grad.

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1: Am Mikrofon ist Eva Pedritscher. Die Kadetten Schaffhausen gewinnen auswärts in Frankreich gegen Chambéry mit 35:28. Anpfiff war um 18.45 Uhr. Bereits in der ersten Halbzeit lagen die Schaffhauser mit 16:13 in Führung und behaupteten ihren Vorsprung auch in der zweiten Halbzeit. Mit dem dritten Sieg festigen die Kadetten Schaffhausen ihre Tabellenführung. Die neue Rektorin der Pädagogischen Hochschule Schaffhausen, Anne Busche, zeigt sich zufrieden mit ihren ersten Monaten im neuen Job. Im August hat sie die Position als Rektorin angetreten. Zeitgleich hat der Umzug vom alten PH-Standort im Ebenland in den neuen Standort im Kammgarn-Areal begonnen, so Busche gegenüber Radio Munot.
2: Die ersten Monate sind sicher alles andere als ein regulärer Start in so eine Funktion, sondern waren jetzt mit dem Umzug natürlich eine absolute Sondersituation. Die Hochschulleitung ist auch neu, wir haben eine neue Prorektorin-Ausbildung dazu bekommen. Das heißt, wir sind da miteinander in einer interessanten Findungsphase.
1: Diese sei bisher sehr positiv verlaufen. Zudem möchte Busche die Eröffnungsfeier am 11. September und den Start ins Herbstsemester am 14. September positiv hervorheben. Beide Anlässe seien ein voller Erfolg gewesen. Im Rahmen der Aktionstage Handy aus, Hirn an Schaffhauser Schulen wird ein Webinar für Eltern angeboten. Dort soll Eltern gezeigt werden, wie Handys und soziale Medien das Gehirn von Jugendlichen beeinflussen. Das Webinar findet am 28. Oktober statt. In einem Selbstversuch sollen Schülerinnen und Schüler versuchen, während 3 Wochen ihre Bildschirmzeit auf maximal 2 Stunden am Tag zu beschränken. Das Ziel sei es, dass möglichst viele Jugendliche und junge Erwachsene mitmachen, so

0: In Radolfzell ist gestern ein Autofahrer ohne gültigen Führerschein und unter Drogeneinfluss unterwegs gewesen. Dies geht aus einer Medienmitteilung des Polizeipräsidiums Konstanz hervor. Im Rahmen einer Verkehrskontrolle überprüften Polizeibeamte gegen 21.30 Uhr einen 27-jährigen Mann. Dabei stellte sich heraus, dass der Mann lediglich einen russischen Führerschein besaß, obwohl er seit mehreren Jahren dauerhaft in Deutschland gemeldet ist. Während der Kontrolle bemerkten die Beamten zudem Anzeichen auf einen möglichen Drogenkonsum. Ein daraufhin durchgeführter Urintest reagierte positiv auf THC und Kokain. Der Mann durfte nicht weiterfahren. Gegen ihn wird nun ermittelt. Auch den Halter des Fahrzeugs erwartet eine Anzeige, da er dem Mann das Auto überließ, obwohl dieser keinen gültigen Führerschein besaß.
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0: Der heutige Abend wird immer bewölkter werden. Dazu kann es möglicherweise noch ab und zu ein paar Regentropfen geben. Und es wird immer kühler. In der Nacht sinken die Temperaturen auf etwa 6 Grad. Der Mittwochmorgen startet dann ähnlich. Es wird immer wieder ein paar Regentropfen geben. Das tut dann aber im Verlauf vom Tag auf. Es wird dann abtrocknen und die Sonne sollte aufhören kommen mit Temperaturen von bis zu 19 Grad.

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1: Am Mikrofon ist Eva Pedritscher. Die Kadetten Schaffhausen gewinnen auswärts in Frankreich gegen Chambéry mit 35:28. Anpfiff war um 18.45 Uhr. Bereits in der ersten Halbzeit lagen die Schaffhauser mit 16:13 in Führung und behaupteten ihren Vorsprung auch in der zweiten Halbzeit. Mit dem dritten Sieg festigen die Kadetten Schaffhausen ihre Tabellenführung. Die neue Rektorin der Pädagogischen Hochschule Schaffhausen, Anne Busche, zeigt sich zufrieden mit ihren ersten Monaten im neuen Job. Im August hat sie die Position als Rektorin angetreten. Zeitgleich hat der Umzug vom alten PH-Standort im Ebnat in den neuen Standort im Kammgarn-Areal begonnen, so Busche gegenüber Radio Munot.
2: Die ersten Monate sind sicher alles andere als ein regulärer Start in so eine Funktion, sondern waren jetzt mit dem Umzug natürlich eine absolute Sondersituation. Die Hochschulleitung ist auch neu, wir haben eine neue Prorektorin-Ausbildung dazu bekommen. Das heißt, wir sind da miteinander in einer interessanten Findungsphase.
1: Diese sei bisher sehr positiv verlaufen. Zudem möchte Busche die Eröffnungsfeier am 11. September und den Start ins Herbstsemester am 14. September positiv hervorheben. Beide Anlässe seien ein voller Erfolg gewesen. Im Rahmen der Aktionstage Handy aus, Hirn an Schaffhauser Schulen wird ein Webinar für Eltern angeboten. Dort soll Eltern gezeigt werden, wie Handys und soziale Medien das Gehirn von Jugendlichen beeinflussen. Das Webinar findet am 28. Oktober statt. In einem Selbstversuch sollen Schülerinnen und Schüler versuchen, während 3 Wochen ihre Bildschirmzeit auf maximal 2 Stunden am Tag zu beschränken. Das Ziel sei es, dass möglichst viele Jugendliche und junge Erwachsene mitmachen, so Bettina Gasser von der Gesundheitsförderung des Kantons Schaffhausen gegenüber Radio Munot.
3: Da braucht es die Schulen, da braucht es die Lehrpersonen, die die Jugendlichen motivieren, um mitzumachen. Und es ist schon so, je mehr Jugendliche aus einer Klasse teilnehmen, desto grösser ist auch die Motivation oder auch der Wille, um die 3 Wochen durchzuheben.
1: Die Challenge startet nach den Herbstferien. 4 von 5 Oberstufen im Kanton Schaffhausen beteiligen sich an den Aktionstagen. In Radolfzell ist gestern ein Autofahrer ohne gültigen Führerschein und unter Drogeneinfluss unterwegs gewesen. Dies geht aus einer Medienmitteilung des Polizeipräsidiums Konstanz hervor. Im Rahmen einer

0: durfte nicht weiterfahren. Gegen ihn wird nun ermittelt. Auch den Halter des Fahrzeugs erwartet eine Anzeige, da er dem Mann das Auto überließ, obwohl dieser keinen gültigen Führerschein besaß.
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0: Der heutige Dienstagabend zeigt sich bewölkt. Es könnte zudem noch ein paar Regentropfen fallen. Dazu sinken die Temperaturen über die Nacht auf etwa 6 Grad ab. Der Mittwochmorgen ist dann nochmal ähnlich wie heute Abend. Ab dem Nachmittag sollte es aber trocken bleiben und auch Sonne gehen. Uns wird wärmer mit Temperaturen von bis zu 19 Grad.

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2: Am Mikrofon ist Eva Pedretscher. Die Kadetten Schaffhausen gewinnen auswärts in Frankreich gegen Chambéry mit 35:28. Anpfiff war um 18.45 Uhr. Bereits in der ersten Halbzeit lagen die Schaffhauser mit 16:13 in Führung und behaupteten ihren Vorsprung auch in der zweiten Halbzeit. Mit dem dritten Sieg festigen die Kadetten Schaffhausen ihre Tabellenführung. Die neue Rektorin der Pädagogischen Hochschule Schaffhausen, Anne Busche, zeigt sich zufrieden mit ihren ersten Monaten im neuen Job. Im August hat sie die Position als Rektorin angetreten. Zeitgleich hat der Umzug vom alten PH-Standort im Ebnat in den neuen Standort im Kammgarn-Areal begonnen, so Busche gegenüber Radio Munot.
3: Die ersten Monate sind sicher alles andere als ein regulärer Start in so eine Funktion, sondern waren jetzt mit dem Umzug natürlich eine absolute Sondersituation. Die Hochschulleitung ist auch neu, wir haben eine neue Prorektorin-Ausbildung dazu bekommen. Das heißt, wir sind da miteinander in einer interessanten Findungsphase.
2: Diese sei bisher sehr positiv verlaufen. Zudem möchte Busche die Eröffnungsfeier am 11. September und den Start ins Herbstsemester am 14. September positiv hervorheben. Beide Anlässe seien ein voller Erfolg gewesen. Im Rahmen der Aktionstage Handy aus, Hirn an Schaffhauser Schulen wird ein Webinar für Eltern angeboten. Dort soll Eltern gezeigt werden, wie Handys und soziale Medien das Gehirn von Jugendlichen beeinflussen. Das Webinar findet am 28. Oktober statt. In einem Selbstversuch sollen Schülerinnen und Schüler versuchen, während 3 Wochen ihre Bildschirmzeit auf maximal 2 Stunden am Tag zu beschränken. Das Ziel sei es, dass möglichst viele Jugendliche und junge Erwachsene mitmachen, so Bettina Gasser von der Gesundheitsförderung des Kantons Schaffhausen gegenüber Radio Munot.
4: Da braucht es die Schulen, da braucht es die Lehrpersonen, die die Jugendlichen motivieren, um mitzumachen. Und es ist schon so, je mehr Jugendliche aus einer Klasse teilnehmen, desto grösser ist auch die Motivation oder auch der Wille, um die 3 Wochen durchzuheben.
2: Die Challenge startet nach den Herbstferien. 4 von 5 Oberstufen im Kanton Schaffhausen beteiligen sich an den Aktionstagen. In Radolfzell ist gestern ein Autofahrer ohne gültigen Führerschein und unter Drogeneinfluss unterwegs gewesen. Dies geht aus einer Medienmitteilung des Polizeipräsidiums Konstanz hervor. Im Rahmen einer Verkehrskontrolle überprüften Polizeibeamte gegen 21.30 Uhr einen 27-jährigen Mann. Dabei stellte sich heraus, dass der Mann lediglich einen russischen Führerschein besaß, obwohl er seit mehreren Jahren dauerhaft in Deutschland gemeldet ist. Während der Kontrolle bemerkten die Beamten zudem Anzeichen auf einen möglichen Drogenkonsum. Ein daraufhin durchgeführter Urintest reagierte positiv auf THC und Kokain. Der Mann durfte nicht weiterfahren. Gegen ihn wird nun ermittelt. Auch den Halter des Fahrzeugs erwartet eine Anzeige, da er dem Mann das Auto überließ, obwohl dieser keinen gültigen Führerschein besaß.
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